0: 28 bis teilweise 31 Grad wieder.
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1: Ich bin Marvin Standke und das wird der Tag. Heute beraten die EU-Finanzminister in Brüssel über Regeln für mehr Kontrolle am europäischen Markt. Dabei geht es auch um neue Pläne für Wachstum und sichere Investitionen. Der irische Vorsitz stellt heute seine Schwerpunkte für Wirtschaft und Finanzen vor. Die Minister prüfen außerdem Empfehlungen für die Wirtschaft der einzelnen EU-Staaten. Für Menschen in Deutschland können diese Entscheidungen später Preise, Jobs und Investitionen beeinflussen. Heute ab 9.30 Uhr kommt der Bundesrat zu seiner letzten Sitzung vor der Sommerpause zusammen. Die Länder beraten über wichtige Gesetze der Bundesregierung. Auf der Tagesordnung stehen mehrere politische Vorhaben. Der Bundesrat kann Gesetze bestätigen, ändern oder stoppen. Die Entscheidungen haben Auswirkungen auf Bürger und Unternehmen. Mit der Sitzung endet die Arbeit vor der Sommerpause. Und bei der Fußball-Weltmeisterschaft steht heute ein weiteres Viertelfinale auf dem Programm. Spanien trifft auf Belgien und kämpft um den Einzug ins Halbfinale. Beide Mannschaften zählen zu den starken Teams dieses Turniers. Der Gewinner erreicht die nächste Runde auf dem Weg zum WM-Titel. Die Weltmeisterschaft geht damit in die entscheidende Phase. Das Spiel startet dann später um 21 Uhr unserer Zeit. Jetzt kompetent und zuverlässig. Das Wetter bei uns in der Region, gering bewölkt oder klar, die Tiefstwerte 17 bis 15 Grad. Und der Schlagerradio-Wetter-Trend sagt, viel Sonne und warm. Wir bekommen 28 bis teilweise 31 Grad wieder. 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
1: Ich bin Marvin Standke und das wird der Tag. Heute beraten die EU-Finanzminister in Brüssel über Regeln für mehr Kontrolle am europäischen Markt. Dabei geht es auch um neue Pläne für Wachstum und sichere Investitionen. Der irische Vorsitz stellt heute seine Schwerpunkte für Wirtschaft und Finanzen vor. Die Minister prüfen außerdem Empfehlungen für die Wirtschaft der einzelnen EU-Staaten. Für Menschen in Deutschland können diese Entscheidungen später Preise, Jobs und Investitionen beeinflussen. Heute ab 9.30 Uhr kommt der Bundesrat zu seiner letzten Sitzung vor der Sommerpause zusammen. Die Länder beraten über wichtige Gesetze der Bundesregierung. Auf der Tagesordnung stehen mehrere politische Vorhaben. Der Bundesrat kann Gesetze bestätigen, ändern oder stoppen. Die Entscheidungen haben Auswirkungen auf Bürger und Unternehmen. Mit der Sitzung endet die Arbeit vor der Sommerpause. Und bei der Fußball-Weltmeisterschaft steht heute ein weiteres Viertelfinale auf dem Programm. Spanien trifft auf Belgien und kämpft um den Einzug ins Halbfinale. Beide Mannschaften zählen zu den starken Teams dieses Turniers. Der Gewinner erreicht die nächste Runde auf dem Weg zum WM-Titel. Die Weltmeisterschaft geht damit in die entscheidende Phase. Das Spiel startet dann später um 21 Uhr unserer Zeit. 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Das Wetter bei uns in der Region, gering bewölkt oder klar, die Tiefstwerte 17 bis 15 Grad. Und der Schlagerradio-Wetter-Trend sagt, viel Sonne und warm. Wir bekommen 28 bis teilweise 31 Grad wieder. 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
1: Ich bin Marvin Standke und das wird der Tag. Heute beraten die EU-Finanzminister in Brüssel über Regeln für mehr Kontrolle am europäischen Markt. Dabei geht es auch um neue Pläne für Wachstum und sichere Investitionen. Der irische Vorsitz stellt heute seine Schwerpunkte für Wirtschaft und Finanzen vor. Die Minister prüfen außerdem Empfehlungen für die Wirtschaft der einzelnen EU-Staaten. Für Menschen in Deutschland können diese Entscheidungen später Preise, Jobs und Investitionen beeinflussen. Heute ab 9.30 Uhr kommt der Bundesrat zu seiner letzten Sitzung vor der Sommerpause zusammen. Die Länder beraten über wichtige Gesetze der Bundesregierung. Auf der Tagesordnung stehen mehrere politische Vorhaben. Der Bundesrat kann Gesetze bestätigen, ändern oder stoppen. Die Entscheidungen haben Auswirkungen auf Bürger und Unternehmen. Mit der Sitzung endet die Arbeit vor der Sommerpause. Und bei der Fußball-Weltmeisterschaft steht heute ein weiteres Viertelfinale auf dem Programm. Spanien trifft auf Belgien und kämpft um den Einzug ins Halbfinale. Beide Mannschaften zählen zu den starken Teams dieses Turniers. Der Gewinner erreicht die nächste Runde auf dem Weg zum WM-Titel. Die Weltmeisterschaft geht damit in die entscheidende Phase. Das Spiel startet dann später um 21 Uhr unserer Zeit.
2: Jetzt kompetent und zuverlässig das Wetter bei uns in Nordrhein-Westfalen. Die Schlagerradio-Wetterreporter melden 21 Grad in Köln-Bonn, 19 Grad in Düsseldorf, 17 Grad in Dortmund, 16 Grad in Münster und auch in Bielefeld, 19 Grad in Duisburg und 18 Grad in Aachen. Der Tag bei uns heute startet heiter. Im Laufe des Tages gibt es viel Sonnenschein und nur wenige Quellwolken. Die Tageshöchstwerte liegen bei 29 bis 34 Grad und es bleibt trocken. Der Schlagerradio-Wettertrend. Morgen geht's auch heiter und trocken weiter mit viel Sonnenschein und nur wenigen Quellwolken. Vereinzelt kann's mal Gewitter geben. Die Tageshöchstwerte liegen da bei 29 bis 35 Grad.
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3: Guten Morgen, 4:05 haben wir es jetzt.
2: Guten Morgen, hoch die Hände, Wochenende.
3: Ja, noch ein bisschen, heute erstmal. Freitag, Freitag, ja. Hier bei uns.

0: Minuten nach 5 haben wir es. Freitag, guten Morgen.
1: Guten Morgen.
0: Heute der 10. Juli, hier ist Schlagerradio. Jetzt haben wir gleich neue Musik von Anna-Karina Wolczak. Unzensiert, ich hoffe, ihre Füße haben sich ein bisschen verbessert.
1: Ja, hoffentlich.
0: Die hat sie mir beim Schlager-Olympia gezeigt. Die sahen schon ganz schön angefressen aus, würde ich mal sagen.
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0: 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Es ist jetzt 16 Minuten nach 5. Mensch, die Zeit vergeht wie im Flug an diesem Freitagmorgen. Gleich immer Maite Kelly zusammen im Duett mit Helene Fischer. Liebe lohnt sich. Und wir sind ja so richtig im Helene-Fieber, ne?
1: Ja, die ist ja gerade noch immer auf ihrer 360-Grad-Tour. Und da gibt es viel Akrobatik mit ihrem Ehemann Thomas Seidel. Und dass das auch manchmal schief geht, wie jetzt in Hamburg, zeigt so ein Clip auf Instagram eines Zuschauers, also der Influencer Volker, hat sich daraus so einen kleinen Spaß gemacht.
2: Und beim Song an deiner Seite wackelt plötzlich alles. Schau mal genau hin.
1: Kommt Thomas Seidel und tritt ihr gegen den Kopf.
0: Oi. Das sind ja Beziehungen hier. Naja.
1: Die Zuschauer finden es lustig.
0: Ja.
2: Oder hat sie ihren Mann da gerade angezickt?
1: Sie hat ein bisschen böse geguckt. So, was machst du hier eigentlich? Ey, er kommt auf sie draufgefallen, dann knallt er ihr sein Bein gegen den Kopf.
0: Die machen da schon eine Menge Akrobatik. Aber die Stimme sitzt, sie singt immer sehr gut und das ist doch alles ganz toll. Noch eine ganze Woche ist die ganze Show. Vielleicht haben sie ja noch die Chance, sie irgendwo zu sehen. Helene Fischer, jetzt hier bei Schlagerradio.

0: 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Kurz vor 5:30, Kulthit verhalf jetzt. Hier ist Udo Jürgens.
1: Er möchte jetzt, dass Sie bis zum Frühstück bleiben.
0: Muss noch ein bisschen warten. Eier sind teuer, ich esse keins.

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3: Ich bin Jerome Nussbaum. VW steht vor einem deutlichen Umbau. Und zwar blieb am Abend nach der Aufsichtsratssitzung in Wolfsburg noch unklar, inwieweit es zu Werksschließungen kommt. Am Angebot des Autobauers wird sich aber einiges ändern.
4: Von erheblichen Einschnitten bei der Modellpalette ist die Rede. Das globale Modellangebot außerhalb Chinas soll bis 2035 um rund die Hälfte schrumpfen. Die Variantenvielfalt, also Motoren, Ausstattungen und technische Versionen, soll um bis zu 75% reduziert werden. Außerdem sinkt die Produktion konzernübergreifend um 1 Million Autos auf 9 Millionen Fahrzeuge pro Jahr. Vor Corona waren es noch jährlich etwa 12 Millionen. Nach Bild-Informationen sollen bei Volkswagen bis zu 120.000 Stellen abgebaut werden. 4 Werke stehen demnach vor dem Aus. Noah Ulrich, Redaktion.
3: Der Bundestag kann wie geplant heute über die Krankenkassenreform der Bundesregierung abstimmen. Das Bundesverfassungsgericht hat 2 Eilanträge von Grünen und Linken abgelehnt. Damit sollte das Votum auf die Zeit nach der Sommerpause verschoben werden. Die Abgeordneten hatten mehr Beratungszeit verlangt. Es sind Ausgabenbremsen bei Praxen, Kliniken, Apotheken und der Pharmabranche vorgesehen, aber auch höhere Zuzahlungen für Medikamente sowie Einschränkungen bei der kostenlosen Mitversicherung von Ehepartnern. Der Ölpreis könnte in den nächsten Tagen erneut anziehen. Die wichtige Transportroute über die Straße von Hormuz ist erneut nahezu komplett zum Erliegen gekommen. Gestern fuhren nach öffentlichen Daten nur 6 Frachtschiffe durch die Meerenge, 15 weniger als am Vortag.
5: Grund sind die neuen gegenseitigen Angriffe zwischen den USA und dem Iran. Beim NATO-Gipfel hatte US-Präsident Trump die vereinbarte Feuerpause für gescheitert erklärt, nachdem der Iran Schiffe unter Beschuss genommen hatte, die sich nicht an die von Teheran vorgegebene Route entlang der iranischen Küste halten wollten. Allein gestern Nacht ließ Washington als Antwort rund 90 Ziele im Iran bombardieren, darunter Luftabwehrsysteme, Küstenüberwachungsanlagen sowie Raketen- und Drohnenlager. Ulrike Klein, Redaktion.
3: Der Angeklagten im Mordfall Fabian aus Güstrow ist vor Gericht eine emotional instabile Persönlichkeitsstörung bescheinigt worden. Ihr langjähriger Psychotherapeut wurde dazu befragt. Er brachte dabei den Vergleich an, wie ein Astronaut im All ohne jeden Halt. Damit habe er das Gefühl der inneren Leere bei der Angeklagten verdeutlichen wollen, hieß es. Der Therapeut sprach vom Borderline-Syndrom und einer sozialen Phobie. Sie sei schnell überfordert, besonders durch Menschenmengen. Dies sei auch ein Grund gewesen, warum die Angeklagte nicht gearbeitet habe. Bei der Fußball-WM hat es Frankreich als erste Mannschaft ins Halbfinale geschafft. Gegen Marokko gab es am Abend einen 2:0-Sieg. Ein Tor schoss Mbappé, das zweite nur 6 Minuten später Dembélé. Beide trafen erst in der zweiten Spielhälfte. Heute Abend entscheidet sich, auf wen Frankreich im Halbfinale trifft. Europameister Spanien spielt ab 21 Uhr gegen Belgien.
6: Jetzt kompetent und zuverlässig das Wetter bei uns in der Region. Der Tag heute startet richtig heiter. Im Laufe des Tages gibt es viel Sonnenschein und nur wenige Quellwolken. Die Tageshöchstwerte liegen bei 25 bis 29 Grad.
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0: Sonne entgegen bei Schlagerradio, das war Ben Zucker. Wir haben es 20 Minuten vor 6 am Freitagmorgen, aber das ist ja heute nicht ein normaler Freitag, es ist Freitag. Scheißegal. Ja. Ich singe da immer gerne mit und 3,10 Mark ist ja lächerlich, wenn man das jetzt mit einem Euro umrechnet, oh, dann sind wir schon, glaube ich, bei 4,50
1: Mark. Es ist teuer, es tut weh.
0: Ja, deshalb helfen wir Ihnen. Achten Sie auf Markus und wenn Sie das bei uns in voller Länge hören, tun Sie das.
1: Schicken Sie eine WhatsApp mit dem Stichwort Spaß und Ihrem Wohnort an die 08079 89 99 und gewinnen Sie einen Tankgutschein.
0: Jetzt kommt aber erstmal Kerstin Ott.

0: So, der gesungene Wetterbericht von der Zweiraumwohnung, 36 Grad. Und es gibt noch weiter heute? Oh ja, wir hoffen drauf, ne?
1: Ja.
0: Denn Inka hat heute um 8.40 Uhr das Maxi-Wochenendwetter für den maximalen Spaß am heißen Wochenende. Hier Schlagerradio, 10 Minuten vor 6.
1: Das Wetter bei uns heute in Nordrhein-Westfalen ist ein Mix aus Sonne und Wolken bei Höchstwerten um die 26 bis 31 Grad.
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3: Check one, check two, was liegt heute an, Kollege Olo?
4: Guten Morgen, Captain O.
3: Moment.
4: Was machst du denn schon wieder mit dem armen Follow-Me-Auto?
3: Ja, jetzt bin ich gespannt. Krankschreibung ab dem ersten Tag. Achtung, Captain Crew, Fräulein Schieber, bitte ins Cockpit.
5: Ja, Captain.
3: Alles gut bei Ihnen da hinten?
5: Ja, oh, am Wochenende habe ich Hundesitting.
3: Ja, da geht's ja bei Ihnen gesittet zu, nicht?
5: Ja, meine Cousine und ihr Mann, die fahren übers Wochenende in ein Wellness-Hotel. Und da darf der Hund nicht mit.
3: Ja, Fauna und Sauna vertragen sich nicht. Was ist denn das für ein Hund? Warum lehnt sich so ein Bullshit-Terrier?
5: Jack Russell.
3: Oh, toller Schauspieler und toller Film. Aber ich fragte nach der Hunderasse.
5: Jack Russell, Chef, das ist eine Hunderasse. Und ich bin froh, dass ich nicht in Bremen wohne. Da braucht man nämlich ab jetzt einen Hundeführerschein.
3: Bis 7,5 Tonnen?
5: Haha.
3: Ja, Sie werden lachen. Mein Opa hatte mal einen Rottweiler. Der hieß Unimog. Ziemlich gutmütig, zog aber immer nach links und war schwer zu bremsen.
5: In Bremen müssen Hundebesitzer einen richtigen Führerschein machen. Mit Theorie und Praxis zur Sicherheit der Bevölkerung.
3: Ach echt? Ja, es gibt ja aber auch nichts Schlimmeres, als wenn man den Hund nicht rückwärts einparken kann. Oder wenn so ein Windhund mit 80 durch die 30er-Zone, ich sag Ihnen.
6: Entschuldigung, gibt's statt TÜV dann auch WÜF?
3: Nein! So, lang am Flug, Roter Tower meldet, Benno, der alte Wachhund, muss außer Dienst gestellt werden.
5: Ach schade, aber wieso denn?
3: Er ist durch die Abgasprüfung gerasselt.
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7: Ich brauche es nicht schön zu reden, das ist unsere Zeit.

0: 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Gleich bei uns nach 6 den neuen Hit von Peter Maffay und Johannes Oerding. Und wir achten ja alle immer noch auf Markus. Ich will Spaß, gib Gas, denn heute ist Freitag, wenn Sie den hören. WhatsApp an uns schicken und auftanken. Alle Infos haben wir gleich dazu.
1: Und ChatGPT als Beziehungsratgeber nutzen. Ob das klappen kann, darüber sprechen wir um 6.20 Uhr.
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3: Ich bin Jerome Nussbaum. In Nordrhein-Westfalen hat es dieses Jahr schon 1230 Hitzetote gegeben. Viermal so viele wie im gesamten Vorjahr, ergaben neue Berechnungen des Robert-Koch-Instituts. Noch höher war die Zahl demnach zuletzt in den Jahren 2018 und 2019. Gesundheitsexperten warnen vor einem weiteren Anstieg, der der Großteil des diesjährigen Sommers erst noch bevorsteht. Allerdings wird in den Todesbescheinigungen Hitze nicht als Sterbeursache angegeben. Typische Befunde während Hitzewellen seien Herzinfarkt oder Schlaganfall. VW steht vor einem deutlichen Umbau. Zwar blieb am Abend nach der Aufsichtsratssitzung in Wolfsburg noch unklar, inwieweit es zu Werksschließungen kommt. Am Angebot des Autobauers wird sich aber einiges ändern.
4: Von erheblichen Einschnitten bei der Modellpalette ist die Rede. Das globale Modellangebot außerhalb Chinas soll bis 2035 um rund die Hälfte schrumpfen. Die Variantenvielfalt, also Motoren, Ausstattungen und technische Versionen, soll um bis zu 75% reduziert werden. Außerdem sinkt die Produktion konzernübergreifend um 1 Million Autos auf 9 Millionen Fahrzeuge pro Jahr. Vor Corona waren es noch jährlich etwa 12 Millionen. Nach Bild-Informationen sollen bei Volkswagen bis zu 120.000 Stellen abgebaut werden. 4 Werke stehen demnach vor dem Aus. Noah Ulrich, Redaktion.
3: Der Bundestag kann wie geplant heute über die Krankenkassenreform der Bundesregierung abstimmen. Das Bundesverfassungsgericht hat 2 Eilanträge von Grünen und Linken abgelehnt. Damit sollte das Votum auf die Zeit nach der Sommerpause verschoben werden. Die Abgeordneten hatten mehr Beratungszeit verlangt. Es sind Ausgabenbremsen bei Praxen, Kliniken, Apotheken und der Pharmabranche vorgesehen, aber auch höhere Zuzahlungen für Medikamente sowie Einschränkungen bei der kostenlosen Mitversicherung von Ehepartnern. Der Ölpreis könnte in den nächsten Tagen erneut anziehen. Die wichtige Transportroute über die Straße von Hormuz ist erneut nahezu komplett zum Erliegen gekommen. Gestern fuhren nach öffentlichen Daten nur 6 Frachtschiffe durch die Meerenge, 15 weniger als am Vortag.
5: Grund sind die neuen gegenseitigen Angriffe zwischen den USA und dem Iran. Beim NATO-Gipfel hatte US-Präsident Trump die vereinbarte Feuerpause für gescheitert erklärt, nachdem der Iran Schiffe unter Beschuss genommen hatte, die sich nicht an die von Teheran vorgegebene Route entlang der iranischen Küste halten wollten. Allein gestern Nacht ließ Washington als Antwort rund 90 Ziele im Iran bombardieren, darunter Luftabwehrsysteme, Küstenüberwachungsanlagen sowie Raketen- und Drohnenlager. Ulrike Klein, Redaktion.
3: Bei der Fußball-WM hat es Frankreich als erste Mannschaft ins Halbfinale geschafft. Gegen Marokko gab es am Abend einen 2:0-Sieg. Ein Tor schoss Mbappé, das zweite nur 6 Minuten später Dembélé. Beide trafen erst in der zweiten Spielhälfte. Heute Abend entscheidet sich, auf wen Frankreich im Halbfinale trifft. Europameister Spanien spielt ab 21 Uhr gegen Belgien.
1: Jetzt kompetent und zuverlässig das Wetter bei uns in Nordrhein-Westfalen. Die Schlagerradio-Wetterreporter melden 21 Grad in Köln-Bonn, 19 Grad in Düsseldorf, 17 Grad in Dortmund, 16 Grad in Münster und auch in Bielefeld, 19 Grad in Duisburg und 18 Grad in Aachen. Der Tag bei uns heute startet heiter. Im Laufe des Tages gibt es 4 Sonnenschein und nur wenige Quellwolken. Die Tageshöchstwerte liegen bei 29 bis 34 Grad und es bleibt trocken. Der Schlagerradio-Wettertrend. Morgen geht's auch heiter und trocken weiter mit 4 Sonnenschein und nur wenigen Quellwolken. Vereinzelt kann's mal Gewitter geben. Die Tageshöchstwerte liegen da bei 29 bis 35 Grad.
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0: Schönen Freitag. Es ist 6:04.
1: Guten Morgen. Wir haben gute Nachrichten, denn heute ist Freitag.
0: Juhu. Tanken Sie auf mit uns.

0: Ja, Nino De Angelo liebt wahrscheinlich jetzt Duette, aktuell mit Marina Marx. Das war ein Knaller aus dem vergangenen Jahr mit Janice. Willst du mit mir gehen? Guten Morgen.
1: Guten Morgen.
0: Es ist 6:11, hier ist Schlagerradio.
1: Was war denn das bitte beim großen Wiedersehen von Die Bachelors? Wir hatten ja auch schon drüber gesprochen, das gab's noch nie, dass einer der Bachelors, nämlich Sebastian, die Sendung vorab abgebrochen hat, um dann mit seiner Kandidatin Nadja die einzige Rose zu vergeben und das Leben zu verbringen.
0: Er war kleiner hoffnungslos Rückblick. Verliebt,
1: genau.
0: Ja.
2: Nadja. Ich habe mich in dich verliebt und ich kann mir eine Zukunft mit dir vorstellen. Deshalb frage ich dich, möchtest du diese Rose annehmen und auch meine Freundin sein?
3: Ich habe mich auch aufrichtig in dich verliebt und deswegen will ich natürlich die Rose annehmen und möchte auch deine Freundin sein.
1: Oh, ja, und das war dann seine Antwort, aber beim großen Wiedersehen, ob die beiden noch ein Paar sind.
4: Liebe Nadja und Sebastian, wie sieht's aus?
2: Ja, es kommt für viele bestimmt noch überraschend, genauso wie überraschend es auch für mich war nach der Reise. Wir sehen uns tatsächlich das allererste Mal in Deutschland wieder. Deswegen, nein, wir sind kein Paar.
0: Oh, Autsch. Da hat er alle Mädels sitzen lassen wegen dieser Nadja und dann hat es doch nicht geklappt.
1: Und die soll jetzt auch noch einen neuen Freund schon haben. Sie hat bestätigt, sie hat einen neuen Freund. Sie ist wohl mit
0: den anderen Bachelor.
1: Nee, aber die Bild sagt, sie soll mit Mike Singer zusammen sein und auch in seinem Musikvideo erscheinen. Also wir sind gespannt, ob sie dazu mal was sagt. Heute soll noch irgendwie ein Statement kommen oder gestern, man weiß nicht.
0: Überraschen, ja. Mit Mike Singer, den kennen wir ja. Der singt ja so ein paar Hits von Klaus Lange nochmal neu, tausendmal berührt und da ist nichts passiert und schon hat er so eine Bachelor an der Seite. Sieht gut aus.
1: So schnell geht das, ne? Ja.

0: ist der neue Hit von Peter Maffay. Ja, er ist zurück mit Unterstützung von Johannes Oerding. Ein Leben lang ist nicht lang. Hier ist Schlagerradio.
1: Guten Morgen.
0: Es ist 19 Minuten nach 6. Gleich gibt's Roland Kaiser und einer seiner Riesenhits, Mein Kompliment.
1: Also ChatGPT als Therapeut, das ist ja schon ein bisschen spannend. Immer mehr Menschen.
0: Künstliche Intelligenz.
1: Ja, genau. Also es gibt wirklich immer mehr Menschen, die sich bei Beziehungsproblemen inzwischen nicht an ihre Freunde oder den Partner wenden, sondern wirklich an die KI. Mhm. Und laut einer aktuellen Umfrage hat bereits mehr als jeder Dritte in Deutschland, zum Beispiel ChatGPT, um Rat in Liebesfragen gefragt. Und viele geben auch an, dass sie sich der KI gegenüber offener fühlen, weil sie nicht bewertet werden und rund um die Uhr Antworten bekommen. Was denkst du so darüber?
0: Also ich frage manchmal gesundheitliche Sachen, hier mit meinem Arm zum Beispiel. Ja? Und dann kommt der und sagt, ich bin aber kein Arzt, ich kann Ihnen da keine Auskunft geben, aber ja, ich gebe zu, Sie können Schmerzen haben. Ja, und dann sage ich, dann duz mich doch bitte.
1: Ja, das, ja,
0: also
1: das macht
0: ich spreche mit ihm sogar auch manchmal, ja.
1: Also aber, du machst es dann so für Gesundheit. Ich finde es immer für Fitness-Themen ganz interessant.
0: Was willst du denn bei der Beziehung fragen? Also wenn du jetzt sagst, mein Partner kommt heute eine Stunde später nach Hause, ich habe schon gekocht, was soll ich tun? Was soll dir ChatGPT darauf antworten?
1: Ja, aber ich muss sagen, ich kenne wirklich viele Leute, die das machen, die dann wirklich sagen, oh Gott, ich habe wieder den ganzen Abend mit ChatGPT gequatscht und
0: deshalb haben die keinen Freund.
1: Doch, die reden ja über ihren Freund. Aber sie wollen ja dann irgendwie dann, aber da, ich glaube, dass ChatGPT dann auch wirklich sehr auf deren Meinung, also die Meinung eingeht und nicht wirklich neutral
0: deshalb
1: ist.
0: Deshalb muss man dann immer noch mal nachfragen, wenn ChatGPT einen Ratschlag gibt, meinst du das wirklich so?
1: Ja, und dann
0: ich sehe das etwas kritischer. Und dann dreht er die Antwort komplett um. Was sagen denn die Beziehungsexperten dazu?
1: Ja, die sehen es durchaus positiv. Die sagen, eine KI kann helfen, die eigenen Gedanken zu sortieren, Konflikte auch aus einer anderen Perspektive zu betrachten oder auch schwierige Gespräche vorzubereiten, ähnlich jetzt wie ein Tagebuch. Hm. Aber die sagen auch, eine künstliche Intelligenz kann keine echte Nähe, Empathie oder auch professionelle Paarberatung ersetzen. Eher nur was für den ersten Denkanstoß, aber so die eigentliche Beziehung muss dann weiterhin zwischen zwei Menschen stattfinden. Ne?
0: Okay, das läuft noch, ja. Wie läuft das bei Ihnen? Fragen Sie auch manchmal die künstliche Intelligenz in Sachen Beziehung oder so? Oder vielleicht, wie werde ich Millionär?
1: Ja.
0: 08079 89 99, wir wollen es von Ihnen wissen. Machen Sie mit.
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1: Gleich haben wir es 6:30. Kulthit für Hal von Hoffmann und Hoffmann.
2: Das Duo hat schon während der Schulzeit zusammen Musik gemacht. Jetzt hören wir ihren Hit Alles, was ich brauche, bist du.

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6: Im Bundestag steht die letzte Sitzung vor der Sommerpause an. Und dabei steht noch einiges auf der Tagesordnung. Worum geht es denn heute, Jerome, in den Schlagerradio-Nachrichten?
7: Wie geplant kann über die Krankenkassenreform der Bundesregierung abgestimmt werden. Das Bundesverfassungsgericht hat zwei Eilanträge von Grünen und Linken abgelehnt. Damit sollte das Votum auf die Zeit nach der Sommerpause verschoben werden. Es sind Ausgabenbremsen bei Praxen, Kliniken, Apotheken und der Pharmabranche vorgesehen, aber auch höhere Zuzahlungen für Medikamente sowie Einschränkungen bei der kostenlosen Mitversicherung von Ehepartnern. Auch über das Heizungsgesetz wird entschieden. Schwarz-Rot will Kernpunkte der früheren Ampelkoalition kippen. So sollen weiterhin auch neue Gas- und Ölheizungen eingebaut werden können. Ab 2029 müssen sie aber zunehmend CO2-neutrale Brennstoffe nutzen. Noch nach Spanien. Bei einem schweren Waldbrand im Süden des Landes sind mindestens 12 Menschen ums Leben gekommen. Einige der Opfer wurden nach Angaben des Notdienstes in Andalusien tot in ihren Fahrzeugen gefunden.
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7: Die Deutsche Bahn streicht ab morgen ICE-Halte in Nordrhein-Westfalen, darunter in Düsseldorf und auch dem Ruhrgebiet, wie in Duisburg und auch Essen. Es handelt sich um vorübergehende Streichungen wegen vieler Baustellen, heißt es, und auch hoher Belastungen. Der Stadtrat von Dortmund hat ein Bettelverbot in der Außengastronomie beschlossen. Einige Gäste hatten davor davon berichtet, dass sie innerhalb von 10 Minuten 12-mal nach Geld gefragt worden seien.
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7: Bei der Fußball-WM hat es Frankreich als erste Mannschaft ins Halbfinale geschafft. Gegen Marokko gab es am Abend einen 2:0-Sieg. Ein Tor schoss Mbappé, das zweite nur 6 Minuten später Dembélé. Beide trafen erst in der zweiten Spielhälfte. Heute Abend entscheidet sich, auf wen Frankreich im Halbfinale trifft. Europameister Spanien spielt ab 21 Uhr gegen Belgien.
6: Jetzt kompetent und zuverlässig das Wetter bei uns in der Region. Der Tag heute startet richtig heiter. Im Laufe des Tages gibt es viel Sonnenschein und nur wenige Quellwolken. Die Tageshöchstwerte liegen bei 25 bis 29 Grad.
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0: 6:38 jetzt. Guten Morgen, hier ist Schlagerradio. Gleich gibt's neue Musik von Christine Stark. Barcelona ist ihr absoluter Hit aus dem vergangenen Jahr. In diesem Jahr heißt es nach Deutschland Alemania. Na gut, wer hier Urlaub machen möchte, Wetter kommt ja noch, wird ein bisschen besser. Wir sprechen dazu aber gleich in gut 2 Stunden um 8:40 Uhr.
1: Genau, wir hatten ja darüber gesprochen, dass ChatGPT und Co. immer mehr so als Therapeut genutzt werden oder irgendwie als Beziehungsratgeber. Wofür benutzt du es denn so am meisten?
0: Ich habe ja schon durchblicken lassen. Ich gucke es für gesundheitliche Themen. Ich habe mal meine letzten hier bei Gemini angeschaut. Ich frage dann doch eher Gemini, weil ChatGPT, ich bin ja zu geizig zu bezahlen, das wissen sie ja, ne? Ich gucke da ja immer. Hast du eine bezahlte Variante?
1: Nein. Siehst du.
0: Aber bei ChatGPT kommt er wieder, ich habe mein Limit erfüllt. Zoom muss wieder morgen mit mir sprechen. Und Gemini macht es meiner Ansicht nach deutlich besser. Und da frage ich hier zum Beispiel auch von so einer Kübelpflanze, die ich habe, braune Blätter, was soll ich tun?
1: Genau.
0: Ja, oder was habe ich denn hier noch? Eine Schlager-Playlist, was gibt's für neue Schlager, fragte ich. Oder ich habe mir einen Stick gekauft, Speicherplatzberechnung. Wie viel passt denn da auf, was weiß ich, 52 Gigabyte? Ich habe keine Ahnung, wie viele Songs drauf passen, weißt du?
1: Ja, es gibt halt wirklich gute Fragen, die man stellen kann. Und ich finde, es geht immer so schnell. Man hat auf einmal so eine Frage im Kopf und denkt sich, oh ja, ich muss unbedingt ChatGPT fragen. Und ich finde auch so, manchmal für Ernährungstipps oder Fitnesstipps, was so für was gut hilft, finde ich das auch irgendwie immer spannend.
0: Aber man darf es nicht immer ernst nehmen, ja? Also es gibt ja lustige Comics, wo man sagt, der Typ geht durch den Wald, sammelt Pilze, fragt ChatGPT.
1: Das ist das beste
0: was
1: Bild.
0: Was nimmst du denn? Oh, ja, kannst du essen, ja. Und dann leider gestorben.
1: Ja,
0: und
1: dann...
0: Ja, ich hätte nochmal eine Einwand.
1: Genau, das wäre tödlich gewesen, aber essen kann man's.

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1: 6:48 Uhr, schönen Freitagmorgen, hier ist Schlagerradio.
2: Guten Morgen.
1: Gleich bei uns Stefan Wackershausen, Andrea Berg. Freue mich, dass Sie dabei sind.
2: Das Wetter bei uns heute in Nordrhein-Westfalen ist ein Mix aus Sonne und Wolken bei Höchstwerten um die 26 bis 31 Grad.
1: Und jetzt Zeit für die ersten Hörer des Tages. Es geht um Liebe, um den Partner. Aber wenn es nicht funktioniert, braucht man ja so einen Psychologen, einen Ratgeber. Die KI ist jetzt ein gutes Mittel.
2: Ja.
1: ChatGPT. Nutzen Sie das oder nicht? Das war unsere Frage an Sie.
2: Ja, Yvonne hat sich bei uns gemeldet und geschrieben, nein, nichts. Ich frage lieber einen Menschen. Das ist doch alles nur Überwachung, hat sie geschrieben.
1: Okay, wer weiß, wo es weitergeleitet wird. Ja, jetzt neuerdings ist ja alles ja kein Problem. Geht
2: ja,
1: direkt
2: genau
1: nach Brüssel.
2: Das ist wohl so, ja. Und dann hat sich Elke gemeldet und hat geschrieben, nein, nie. Sie würde niemals ChatGPT fragen.
1: Mhm.
2: Und Katrin schreibt, ich habe noch nie dort was gefragt. Ich kann ja schließlich selbst denken. Ja, wir beide scheinbar nicht, ne?
1: So ist das.
2: Genau, ja, nee. Und Uwe sagt auch, man muss sie nicht fragen, da, weil das ja sowieso alles nur KI generiert ist und da kann man sich nicht drauf verlassen, sagt er.
1: Ja, da lernt man aus. Aber man kann sich natürlich mal überlegen, ob wir später nicht mal ChatGPT eine Frage stellen. Und mal gucken, was die Antwort ist.
2: Ja, das können wir machen.
1: Bei mir oder bei dir? Das können wir mal testen dann.
2: Ja.
1: Das machen wir. Versprochen, später hier in der Show.

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3: 6 Minuten vor 7.

0: Hier ist der neue Schlagerradio Morgen mit Inka und Norman. Gleich gibt's bei uns Heute beginnt der Rest deines Lebens, ein absoluter Knaller von Udo Jürgens. Und Freitank Freitag ist, wie es genau funktioniert, wie wir Ihr Auto auftanken kostenlos, erfahren Sie kurz nach 7 bei uns.
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16: Ich bin Jerome Nussbaum. In Nordrhein-Westfalen hat es dieses Jahr schon 1230 Hitzetote gegeben. Viermal so viele wie im gesamten Vorjahr, ergaben neue Berechnungen.

0: Schätzungen des Robert-Koch-Instituts. Noch höher war die Zahl demnach zuletzt in den Jahren 2018 und 2019. Gesundheitsexperten warnen vor einem weiteren Anstieg, der der Großteil des diesjährigen Sommers erst noch bevorsteht. Allerdings wird in den Todesbescheinigungen Hitze nicht als Sterbeursache angegeben. Typische Befunde während Hitzewellen seien Herzinfarkt oder Schlaganfall. VW steht vor einem deutlichen Umbau. Zwar blieb am Abend nach der Aufsichtsratssitzung in Wolfsburg noch unklar, inwieweit es zu Werksschließungen kommt. Am Angebot des Autobauers wird sich aber einiges ändern.
1: Von erheblichen Einschnitten bei der Modellpalette ist die Rede. Das globale Modellangebot außerhalb Chinas soll bis 2035 um rund die Hälfte schrumpfen. Die Variantenvielfalt, also Motoren, Ausstattungen und technische Versionen, soll um bis zu 75% reduziert werden. Außerdem sinkt die Produktion konzernübergreifend um 1 Million Autos auf 9 Millionen Fahrzeuge pro Jahr. Vor Corona waren es noch jährlich etwa 12 Millionen. Nach Bild-Informationen sollen bei Volkswagen bis zu 120.000 Stellen abgebaut werden. 4 Werke stehen demnach vor dem Aus. Noah Ulrich, Redaktion.
0: Der Bundestag kann wie geplant heute über die Krankenkassenreform der Bundesregierung abstimmen. Das Bundesverfassungsgericht hat 2 Eilanträge von Grünen und Linken abgelehnt. Damit sollte das Votum auf die Zeit nach der Sommerpause verschoben werden. Die Abgeordneten hatten mehr Beratungszeit verlangt. Es sind Ausgabenbremsen bei Praxen, Kliniken, Apotheken und der Pharmabranche vorgesehen, aber auch höhere Zuzahlungen für Medikamente sowie Einschränkungen bei der kostenlosen Mitversicherung von Ehepartnern. Der Ölpreis könnte in den nächsten Tagen erneut anziehen. Die wichtige Transportroute über die Straße von Hormuz ist erneut nahezu komplett zum Erliegen gekommen. Gestern fuhren nach öffentlichen Daten nur 6 Frachtschiffe durch die Meerenge, 15 weniger als am Vortag.
2: Grund sind die neuen gegenseitigen Angriffe zwischen den USA und dem Iran. Beim NATO-Gipfel hatte US-Präsident Trump die vereinbarte Feuerpause für gescheitert erklärt, nachdem der Iran Schiffe unter Beschuss genommen hatte, die sich nicht an die von Teheran vorgegebene Route entlang der iranischen Küste halten wollten. Allein gestern Nacht ließ Washington als Antwort rund 90 Ziele im Iran bombardieren, darunter Luftabwehrsysteme, Küstenüberwachungsanlagen sowie Raketen- und Drohnenlager. Ulrike Klein, Redaktion.
0: Bei der Fußball-WM hat es Frankreich als erste Mannschaft ins Halbfinale geschafft. Gegen Marokko gab es am Abend einen 2:0-Sieg. Ein Tor schoss Mbappé, das zweite nur 6 Minuten später Dembélé. Beide trafen erst in der zweiten Spielhälfte. Heute Abend entscheidet sich, auf wen Frankreich im Halbfinale trifft. Europameister Spanien spielt ab 21 Uhr gegen Belgien.
3: Jetzt kompetent und zuverlässig das Wetter bei uns in Nordrhein-Westfalen. Die Schlagerradio-Wetterreporter melden 21 Grad in Köln-Bonn, 19 Grad in Düsseldorf, 17 Grad in Dortmund, 16 Grad in Münster und auch in Bielefeld, 19 Grad in Duisburg und 18 Grad in Aachen. Der Tag bei uns heute startet heiter. Im Laufe des Tages gibt es viel Sonnenschein und nur wenige Quellwolken. Die Tageshöchstwerte liegen bei 29 bis 34 Grad und es bleibt trocken. Der Schlagerradio-Wettertrend. Morgen geht's auch heiter und trocken weiter mit viel Sonnenschein und nur wenigen Quellwolken. Vereinzelt kann es mal Gewitter geben. Die Tageshöchstwerte liegen da bei 29 bis 35 Grad.
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5: Freitagmorgen, 4 Minuten nach 7.
3: Guten Morgen, wir starten mit positiver Energie in den Freitag.
5: Ja, heute Freitag. Alle Infos haben wir gleich hier für Sie. Hey.

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1: Ein Zuspruch aus Psalm 115, Vers 12. Der Herr denkt an dich und segnet dich.

0: 11 Minuten nach 7 an Ihrem Freitagmorgen. Hier ist Schlagerradio. Hör auf dein Herz.
1: Guten Morgen.
0: Schön, dass Sie da sind. Was für eine Schocknachricht gestern.
1: Ja.
0: Bonnie Tyler ist tot. Bekannt natürlich mit ihrer Reibeisenstimme. Diese entstanden durch eine Operation in den 70er Jahren.
1: Ja.
0: Als Sänger denkt man dann ist die Karriere zu Ende oder so. Aber nein, bei ihr ging es so richtig ab mit Riesenhits.
1: Ja.
0: Im Alter von 75 Jahren ist sie gestorben im Krankenhaus in Portugal. Sie hatte Probleme mit ihrem Darm gehabt. Darmverschluss oder so. Eigentlich ging es ja schon am Ende wieder etwas besser, hat man gehört, aber dann plötzlich diese Todesnachricht gestern.
1: Ja, das ist eine sehr traurige Nachricht gewesen. Ja, und sie hat ja mit Songs wie Total Eclipse of the Heart.
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1: Oder auch Holding Out for a Hero. Weltweit Millionen Menschen auch begeistert und ihre unverwechselbare Stimme, wie du schon gesagt hast, ist ja auch zu ihrem Markenzeichen geworden und hat sie zu einer der erfolgreichsten Rock- und Popsängerinnen der 70er und auch 80er Jahre gemacht. Jedoch Jahrzehnte später standen ihre Songs noch regelmäßig im Radio, im Film oder auf Konzertbühnen und sie selbst hat mal das gesagt.
3: Ich hatte ein wundervolles Leben.
0: Ja, immerhin, das kann nicht jeder von sich sagen.
1: Absolut.
0: Ne? Toll. Bonnie Tyler. Auch bei vielen Schlagerveranstaltungen ist sie aufgetreten. Duett zum Beispiel mit Ben Zucker hören wir jetzt. Gedenken an Bonnie Tyler bei Schlagerradio.

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1: Heute ist kein normaler Freitag, denn heute ist
0: Freitag. Scheißegal. 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
0: Ach so, heute. Ja, das war bestimmt immer teuer. Gerade Ferien und kurz zum Wochenende. Ja. Ja. Wir helfen weiter. Also, auf Markus achten, kann jederzeit kommen.
1: Das Wetter bei uns heute in Nordrhein-Westfalen ist ein Mix aus Sonne und Wolken bei Höchstwerten um die 26 bis 31 Grad.
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0: Der Osten lebt, ja, bei uns hier mit dem Kulthit, kurz vor 7:30, City.
1: Ja, die Rockband zählt mit über 15 Millionen verkauften Tonträgern zu den erfolgreichsten Rockbands aus der DDR. Jetzt hören wir sie mit Unter der Haut.
0: Muss auch sagen, zu DDR-Zeiten gab es die Platten nicht immer. Hätten bestimmt doppelt so viel verkauft,
1: ja,
0: wenn es die immer zu kaufen gegeben.

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6: Im Bundestag steht die letzte Sitzung vor der Sommerpause an. Und dabei steht noch einiges auf der Tagesordnung. Worum geht es denn heute, Jerome, in den Schlagerradio-Nachrichten?
7: Wie geplant kann über die Krankenkassenreform der Bundesregierung abgestimmt werden. Das Bundesverfassungsgericht hat zwei Eilanträge von Grünen und Linken abgelehnt. Damit sollte das Votum auf die Zeit nach der Sommerpause verschoben werden. Es sind Ausgabenbremsen bei Praxen, Kliniken, Apotheken und der Pharmabranche vorgesehen, aber auch höhere Zuzahlungen für Medikamente sowie Einschränkungen bei der kostenlosen Mitversicherung von Ehepartnern. Auch über das Heizungsgesetz wird entschieden. Schwarz-Rot will Kernpunkte der früheren Ampelkoalition kippen. So sollen weiterhin auch neue Gas- und Ölheizungen eingebaut werden können. Ab 2029 müssen sie aber zunehmend CO2-neutrale Brennstoffe nutzen. Noch nach Spanien. Bei einem schweren Waldbrand im Süden des Landes sind mindestens 12 Menschen ums Leben gekommen. Einige der Opfer wurden nach Angaben des Notdienstes in Andalusien tot in ihren Fahrzeugen gefunden.
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7: Die Deutsche Bahn streicht ab morgen ICE-Halte in Nordrhein-Westfalen, darunter in Düsseldorf und auch dem Ruhrgebiet, wie in Duisburg und auch Essen. Es handelt sich um vorübergehende Streichungen wegen vieler Baustellen, heißt es, und auch hoher Belastungen. Der Stadtrat von Dortmund hat ein Bettelverbot in der Außengastronomie beschlossen. Einige Gäste hatten davor davon berichtet, dass sie innerhalb von 10 Minuten 12-mal nach Geld gefragt worden seien.
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7: Frankreich steht im Halbfinale der Fußball-WM. Im Viertelfinale gab es am Abend einen 2:0-Sieg gegen Marokko. Die Tore schossen Mbappé und Dembélé in der zweiten Spielhälfte innerhalb von 6 Minuten. Das nächste Viertelfinalspiel steht heute Abend ab 21 Uhr an zwischen Spanien und Belgien.
6: Jetzt kompetent und zuverlässig das Wetter bei uns in der Region. Der Tag heute startet richtig heiter. Im Laufe des Tages gibt es viel Sonnenschein und nur wenige Quellwolken. Die Tageshöchstwerte liegen bei 25 bis 29 Grad.
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0: 7:39 Ibiza und Ibo, der absolute Knaller. Und gleich haben wir noch ein neues Lied von Johannes Oerding. Hier sind Sie richtig. Guten Morgen. Schlageradio ist am Start.
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2: Guten Morgen, Maria ist bei uns, hallo.
0: Herzlich willkommen.
3: Guten Morgen.
2: Morgen, und jetzt Wochenende steht vor der Tür. Hast du schon was geplant?
3: Leider muss ich Samstag erstmal arbeiten.
2: Oh, bei dem schönen Wetter, ne?
3: Ja,
0: was machst
3: aber
0: du
3: dann
0: beruflich?
3: Den Rest mit der Family.
2: Ach, schön.
0: Was machst du beruflich, dass du am Wochenende raus musst?
3: Einzelhandel.
0: Okay, oh, ja. Das ist aber wichtig. Ja,
2: da ist
0: ja
2: mal was los.
0: Da,
2: ne,
0: kommen Inka und ich immer abends so kurz vor Ladenschluss vorbei und kaufen was.
2: Die Leute sind immer am beliebtesten, ne?
0: Ja. Naja, aber wenigstens aber das Schöne ist, in diesen Supermärkten ist es auch immer klimagekühlt, ne? Da kann man nicht meckern.
2: Stimmt, in den Geschäften
0: dann,
2: meistens auch, ne?
0: Kann man draußen 40 Grad haben, drin ist angenehm, ne? Besonders in der kühlen Abteilung.
3: Na, ich bin im Textileinzelhandel und Klimaanlage ist eher schlecht.
2: Okay. Ehrlich, ja, doof, ne?
3: Ja.
2: Ist in Restaurants irgendwie
3: alles,
2: auch nicht gut.
3: Alles halt so wild.
0: Naja.
2: Aber schön, ja, genau. Dann kommen wir mal vorbei.
0: Hast du verfolgt? Wir spielen ja das ABC durch, sind heute beim Buchstaben O angekommen. Und wir hatten ja schon vor 2 Tagen Ceylan, der 1.000 Euro gewonnen hat. Hast du üben können schon mit dem Buchstaben O?
3: Ja, ich war fleißig.
0: Okay.
2: Ja, da sind wir jetzt aber richtig gespannt.
0: Unser Chef ist auch ein bisschen geschockt, weil er denkt, oh, dann gehen jetzt die 1.000 Euro raus. Ich bin da ganz sicher.
3: Oh, kein Druck machen, kein Druck machen.
0: Also,
2: wir schaffen das.
0: 30 Sekunden, 10 Fragen richtig beantworten. Alles mit dem Anfangsbuchstaben O wie Olaf.
3: Alles klar.
0: Du bist bereit, Maria, dann starten
2: wir
0: deine 30 Sekunden genau jetzt mit einem Monat.
3: Oktober.
2: Mädchenname?
3: Olga.
0: Stadt außerhalb Deutschlands?
3: Oslo.
2: Fiktiver Charakter?
3: Olaf.
0: Automarke?
3: Opel.
2: Körperteil?
3: Ohr.
0: Artikel aus Supermarkt?
3: Orangen.
2: Tier?
3: Otter.
0: Musikinstrument?
3: Oboe.
2: Wort endet auf Ung?
3: Scheiße.
0: Wort endet auf Ung.
2: Ah.
0: Scheiße war es nicht.
3: Nein.
0: Was glaubst du, wie viel du geschafft hast?
3: Na, leider keine 10.
0: Es waren 9.
2: Das ist übel.
0: Das war wirklich ganz knapp.
2: Oh, das war richtig gut. Oh. Man merkt, dass du geübt hast. Also, das war super.
0: Ein Wort auf Ung, Ordnung zum Beispiel.
3: Ja.
2: Oder Ortung. Ortung geht
0: ja
2: auch.
0: Alles möglich, ja.
2: Ah, das war wirklich gut.
0: Also, wir haben jetzt richtig hier wieder. Jetzt ist Schweiß hier auf der Stirn.
2: Ja.
0: Haben alle mitgefiebert. Maria, es war wirklich ganz knapp. Wir haben uns wirklich gut beeilt. Du warst so super. Gehst deshalb nicht leer aus.
2: Nein.
0: Bei uns.
2: Du bekommst die rote Schlagerradio-Sonnenbrille mit den Herzen zugesendet. Viel Spaß damit bei dem schönen Wetter.
3: Danke.
2: Ja. Kannst du vielleicht auch im Einzelhandel tragen. Sieht doch da noch cooler aus.
3: Ja.
0: Ja, dann wünschen wir dir viel, viel, viel Spaß bei der Arbeit am Wochenende. Genieße die Zeit mit der Familie. Und am Morgen, wer ruft denn hier an bei dir, Inka?
2: Ich werde angerufen, das tut mir leid.
0: Buchstabe P wie Paul. Der Chef ruft an, Gott sei Dank, sagt es. Buchstabe P wie Paula spielen wir am Montag. ABC an die 08079 89 99. ABC und ihren Wohnort bitte an uns schicken und dann spielen wir am Montag. Und du kannst immer wieder mitspielen.
2: Eben,
0: du hast
2: super
0: gelernt. Und vielleicht hören wir uns bald wieder, Maria, ja?
3: Alles klar, machen wir so.
2: Dann ein schönes Wochenende.
3: Euch ein schönes Wochenende.
2: Dankeschön.
3: Danke.
2: Tschüss.
3: Ciao.

0: 7:48 Uhr, Sommermusik von Petro Basile, Amore Mio. Schönen Start in Ihren Freitag.
1: Guten Morgen.
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0: Was ist los in der Welt der Reichen und Schönen? Die Promi-News bei Schlagerradio.
1: Gestern gab es in Berlin hohen Hollywood-Besuch. Und zwar war Schauspielerin Carmen Electra Bellucci auf der White-Sommer-Party geladen.
3: Hey guys, I'm so excited to be attending the Bellucci Summer Party here in Berlin. It's so beautiful out, so I'll see you on the night.
0: Oh, und du warst auch dabei, ja?
1: Ja, ich war auch dabei. Und viele Stars wie Jay Kahn, Mariella Ahrens, Michaela Schäfer und Annemarie Eifelt. Und die hat mir mal etwas Skurriles über Carmen Electra verraten.
4: Also ich war so aufgeregt, ja. Ich meine, Carmen Electra, sie ist ja wirklich eine Ikone. Natürlich wollte ich unbedingt ein Foto mit ihr machen. Und habe dann natürlich die Agenturchefin, die mich auch eingeladen hat, heute gefragt, so, hey, kann ich ein Foto mit ihr machen? Würde mich voll freuen. Und dann meinte sie so, nee. Und ich dachte so, okay, macht sie keine Fotos, alles gut so. Und sie so, nee, nicht mit dir. Sie blieb nicht mit mir. Ja, keine blonden Frauen.
0: Oh,
1: keine blonden
0: auch
1: Frauen,
0: nicht gehabt,
1: ja.
0: Siehste, ja. Also Gott sei Dank hattest du ein Busenmodel noch erwischt, ja. Da geht es nicht um die Frisur.
1: Genau, Michaela Schäfer war auch noch da. Die ist jetzt neu verliebt und hatte auch ihren Partner dabei, den habe ich auch kurz gesprochen. Ja, und die hat das Ganze ja organisiert und war auch echt aufgeregt, Carmen Electra zu sehen.
5: Boah, also ich war ja mega aufgeregt, sie zu treffen. Ich meine, Carmen Electra ist einfach iconic, sie ist ein Hollywood-Star. Ich habe sie in Baywatch verfolgt, in Scary Movie. Und sie ist so herzlich, sie ist so nett und sie sieht so verdammt gut aus. Also im nächsten Leben werde ich definitiv ein Mann und dann hole ich mir Carmen Electra.
0: Ja, die ist älter als ich, 54, und sie wirklich ist fantastisch aus.
1: Ja, da sind gute Ärzte, glaube ich, dabei gewesen. Und man muss sagen, sie bringt jetzt auch bald ihren neuen Film raus, Scary Movie.
0: Ah, der nächste.
1: Ja, der nächste.

0: Hier ist der neue Schlagerradio Morgen. Inka und Norman für Sie am Start. Mit Joey Heintle geht's gleich weiter. Daniel Lopez ist dabei. Und auch die Gruppe Wind. Lass die Sonne in dein Herz. Wir lassen den Sprit auch in Ihr Auto. Achten Sie auf Markus. Ich will Spaß. Gib Gas. Heute ist Freitag. Ja. Aber ist noch nicht gelaufen. Also kommt jederzeit. Dann, wenn er kommt, WhatsApp schicken an die 08079 89 99 mit dem Stichwort Spaß und Ihrem Wohnort.
1: Das gab es noch nie bei Die Bachelors. Der Riesenskandal gleich um 8.40 Uhr.
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1: Ich bin Jerome Nussbaum. Mit einem 2:0-Sieg gegen Marokko ist Frankreich am Abend ins Halbfinale der Fußball-WM eingezogen. Danach kippte bei Marokko-Fans in Düsseldorf die Stimmung. Es wird von Ausschreitungen berichtet.

0: berichtet, bei denen auch mit Glasflaschen, Böllern und Molotow-Cocktails in die Menschenmenge auf der Fanmeile in der Ellerstraße geworfen wurde. Die Randalierer waren laut ARD vermummt. Die Polizei rückte mit einem Großaufgebot an. Der Bundestag kommt zu seiner letzten Sitzung vor der Sommerpause zusammen. Wie geplant soll heute über die Krankenkassenreform der Bundesregierung abgestimmt werden.
1: Das Bundesverfassungsgericht hat zwei Eilanträge von Grünen und Linken abgelehnt. Damit sollte das Votum auf die Zeit nach der Sommerpause verschoben werden. Es sind Ausgabenbremsen bei Praxen, Kliniken, Apotheken und der Pharmabranche vorgesehen, aber auch höhere Zuzahlungen für Medikamente sowie Einschränkungen bei der kostenlosen Mitversicherung von Ehepartnern. Auch über das Heizungsgesetz wird entschieden. Kernpunkte der früheren Ampelkoalition sollen gekippt werden, sodass weiterhin auch neue Gas- und Ölheizungen eingebaut werden können. Ulrike Klein, Redaktion.
0: Vor den anstehenden Landtagswahlen, unter anderem in Sachsen-Anhalt und auch Mecklenburg-Vorpommern, warnt der Bundesverband der deutschen Industrie vor einer Regierungsbeteiligung der AfD. Eine solche sei fatal, so BDI-Hauptgeschäftsführerin Gönner gegenüber dem Redaktionsnetzwerk Deutschland. Sie argumentiert, dass die Partei keine überzeugende Antwort auf die zentralen wirtschaftlichen Herausforderungen des Landes biete. Der Kurs der AfD würde Investitionen erschweren, Verunsicherung schaffen und den Standort schwächen, statt Wachstum zu fördern. Die Berliner CDU will sich heute zu einer Krisensitzung treffen. Hintergrund ist das umstrittene Krisenmanagement des regierenden Bürgermeisters Wegner beim großen Stromausfall. Gestern wurden beim Koalitionspartner SPD Forderungen laut, ihn als Spitzenkandidaten für die Abgeordnetenhauswahl zurückzuziehen. SPD-Spitzenkandidat Steffen Krach sagte dazu beim Nachrichtensender Welt:
2: Für mich gibt es da nach der Wahl keine Konstellation mehr, in dem wir sagen, wir arbeiten weiter mit Kai Wegner als Person zusammen. Ich schließe keine Koalition mit der CDU aus, aber eine Zusammenarbeit mit Kai Wegner.
0: Zu dem Treffen heute Abend wird auch Wegner selbst erwartet. Ein Waldbrand im Süden Spaniens hat mindestens 12 Menschen das Leben gekostet. Einige der Opfer wurden nach Angaben der Behörden in ihren Autos gefunden. Der regionale Gesundheitsminister Sanz sprach von einem Waldbrand mit den bislang schwersten Folgen in der Region Andalusien. In Spanien breiten sich derzeit mehrere Waldbrände aus. Einige Ortschaften mussten evakuiert werden, auch hinter der Grenze auf französischer Seite.
3: Jetzt kompetent und zuverlässig das Wetter bei uns in Nordrhein-Westfalen. Die Schlagerradio-Wetterreporter melden 21 Grad in Köln-Bonn, 19 Grad in Düsseldorf, 17 Grad in Dortmund, 16 Grad in Münster und auch in Bielefeld, 19 Grad in Duisburg und 18 Grad in Aachen. Der Tag bei uns heute startet heiter. Im Laufe des Tages gibt es viel Sonnenschein und nur wenige Quellwolken. Die Tageshöchstwerte liegen bei 29 bis 34 Grad und es bleibt trocken. Der Schlagerradio-Wetter-Trend. Morgen geht's auch heiter und trocken weiter mit viel Sonnenschein und nur wenigen Quellwolken. Vereinzelt kann's mal Gewitter geben. Die Tageshöchstwerte liegen da bei 29 bis 35 Grad.
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5: 8:04. Schönen guten Morgen.
3: Guten Morgen. Wir zaubern Ihnen ein Lächeln auf die Lippen, denn es ist Freitag.
5: Ja, auftanken noch hier bei uns auf

0: Lieblingsmensch und Amika, tolle Nummer. Das Wochenende rückt immer näher.
1: Guten Morgen.
0: Es ist 7:58, hier ist Schlagerradio.
1: Was war denn das bitte beim großen Wiedersehen von Die Bachelors? Wir hatten ja auch schon drüber gesprochen, das gab's noch nie, dass einer der Bachelors, nämlich Sebastian, die Sendung vorab abgebrochen hat, um dann mit seiner Kandidatin Nadja die einzige Rose zu vergeben und das Leben zu verbringen.
0: Er war kleiner hoffnungslos Rückblick. Verliebt,
1: genau.
0: Ja.
2: Nadja, ich habe mich in dich verliebt und ich kann mir eine Zukunft mit dir vorstellen. Deshalb frage ich dich, möchtest du diese Rose annehmen und auch meine Freundin sein?
3: Ich habe mich auch aufrichtig in dich verliebt und deswegen will ich natürlich die Rose annehmen und möchte auch deine Freundin sein.
1: Oh, ja, und das war dann seine Antwort, aber beim großen Wiedersehen, ob die beiden noch ein Paar sind.
4: Liebe Nadja und Sebastian, wie sieht's aus?
5: Ja, es kommt für viele bestimmt auch überraschend, genauso wie überraschend es auch für mich war nach der Reise. Wir sehen uns tatsächlich das allererste Mal in Deutschland wieder. Deswegen, nein, wir sind kein Paar.
0: Oh, Autsch. Da hat er alle Mädels sitzen lassen wegen dieser Nadja und dann hat es doch nicht geklappt.
1: Und die soll jetzt auch noch einen neuen Freund haben. Sie hat bestätigt, sie hat einen neuen Freund. Sie ist wohl mit
0: den anderen Bachelor.
1: Aber die Bild sagt, sie soll mit Mike Singer zusammen sein und auch in seinem Musikvideo erscheinen. Also wir sind gespannt, ob sie dazu mal was sagt. Heute soll noch irgendwie ein Statement kommen oder gestern, man weiß nicht.
0: Überraschen, ja. Mit Mike Singer, den kennen wir ja. Der singt ja so ein paar Hits von Klaus Lage nochmal neu, 1000 Mal berührt und dann ist nichts passiert und schon hat er seine Bachelor an der Seite. Das sieht gut aus.
1: So schnell geht das, ne? Ja.

0: Schwer zu erklärende, wunderschöne Version dieses 80er-Hits Words von Eva David damals. Das war Joey Heindle bei uns. Es ist 18 Minuten nach 8. Jetzt ist bei uns unsere Ernährungsmedizinerin Daniela Kikowski. Schönen guten Morgen.
1: Morgen, Daniela. Viele haben ja durch Diäten und Co. ihren Stoffwechsel total kaputt gemacht. Kann man den denn wieder anregen irgendwie?
2: Natürlich. Also wenn ein Stoffwechsel verlangsamt ist, ist das ja oftmals nicht Gott gegeben, sondern es ist eine Anpassung des Stoffwechsels an deinen Lebensstil. Und der muss auch nicht immer ungesund sein, sondern er kann einfach unzureichend sein, weil du zum Beispiel immer zu wenig isst. Ja, es kann auch sein, dass du zu viel Sport machst und zu wenig isst. Natürlich kann es auch sein, dass du zu viel isst und zu wenig Sport machst. Das alles gilt es herauszubekommen, um dann für den Stoffwechsel das richtige Programm zu entwickeln. Es gibt nicht für das Problem Übergewicht oder verlangsamter Stoffwechsel dieses eine Rezept, sondern es gibt sogar auch Menschen, die haben einen schlechten Schlaf und deswegen einen verlangsamten Stoffwechsel. Als Therapeut, als Ernährungsmedizinerin musst du schon wie ein Trüffelschwein so ein bisschen in das Leben und auch in diesen Stoffwechsel vorstoßen, um wirklich zu sehen, was kann demjenigen helfen. Und manchmal regst du einen Stoffwechsel an, indem du zu demjenigen sagst, er muss weniger Sport machen, nur noch Ausdauer, kein Kraftsport und deutlich mehr Kohlenhydrate essen. Und das ist das Interessante. Die Menschen müssen anfangen, ihren eigenen Stoffwechsel zu verstehen, um nicht immer den alten Mustern zu folgen und sich dadurch immer mehr zu schaden.
0: Danke, Daniela, für die Tipps. Jeden Morgen um 8.20 Uhr hier bei Schlagerradio. Und wann immer Sie wollen, können Sie auch am Wochenende ganz entspannt mal nachlesen auf Schlagerradio.

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8: An allen VW-Standorten hat es gestern Protestaktionen gegeben. Massenhafte Stellenstreichungen stehen bevor und auch Werksschließungen. Weiß man inzwischen mehr, Jerome, in den Schlagerradio-Nachrichten?
9: Nach einer Aufsichtsratssitzung in Wolfsburg blieb am Abend noch unklar, inwieweit es zu Werksschließungen kommt. 4 Werke sollen bedroht sein. Die Bild berichtet auch, dass 120.000 Stellen abgebaut werden sollen. Klar ist inzwischen, dass sich am Angebot des Autobauers einiges ändern wird. Von erheblichen Einschnitten bei der Modellpalette ist die Rede. Das globale Modellangebot außerhalb Chinas soll bis 2035 um rund die Hälfte schrumpfen. Die Produktion sinkt konzernübergreifend um 1 Million Autos auf 9 Millionen Fahrzeuge pro Jahr. Vor Corona waren es doch jährlich etwa 12 Millionen. Noch dieses Thema: Mehr als 4 Monate nach seiner Tötung ist Irans früherer geistlicher Führer Ayatollah Khamenei beerdigt worden. Nach staatlichen Angaben nahmen Millionen Menschen teil. Er war Ende Februar durch einen israelischen Luftangriff getötet worden. Sein Sohn hatte danach seine Nachfolge angetreten. Er soll aber auch verletzt worden sein und wurde seitdem nicht mehr in der Öffentlichkeit gesehen.
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9: In Nordrhein-Westfalen hat es dieses Jahr schon 1230 Hitzetote gegeben, 4-mal so viele wie im gesamten Vorjahr, ergaben neue Berechnungen des Robert-Koch-Instituts. Gesundheitsexperten warnen vor einem weiteren Anstieg, der Großteil des diesjährigen Sommers erst noch bevorsteht. Heute Abend endet nach 5 Monaten die Generalsanierung der Bahnstrecke zwischen Hagen, Wuppertal und Köln. Ab 21 Uhr sollen wieder Züge auf der Strecke fahren. S-Bahn-Kunden müssen aber teils noch bis September den Busersatzverkehr nehmen.
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9: Bei der Fußball-WM hat es Frankreich als erste Mannschaft ins Halbfinale geschafft. Gegen Marokko gab es am Abend einen 2:0-Sieg. Ein Tor schoss Mbappé, das zweite nur 6 Minuten später Dembélé. Beide trafen erst in der zweiten Spielhälfte. Heute Abend entscheidet sich, auf wen Frankreich im Halbfinale trifft. Europameister Spanien spielt ab 21 Uhr gegen Belgien.
8: Jetzt kompetent und zuverlässig das Wetter bei uns in der Region. Der Tag heute startet richtig heiter. Im Laufe des Tages gibt es viel Sonnenschein und nur wenige Quellwolken. Die Tageshöchstwerte liegen bei 25 bis 29 Grad.
10: 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Hey.

0: 39, Schlagerradio mit Nino De Angelo. Und gleich gibt's eine gute Laune Nummer zum Feiern. Heißt doch, wir feiern. Und zwar Lena Marie Engel zusammen mit Stereo Act. Aber zuvor wollen wir noch mal mehr wissen über das herrliche Wetter.
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0: Für maximalen Spaß am Wochenende, ja. Wie wird's denn?
2: Das Wochenende steht vor der Tür und das wird richtig sommerlich. Der Samstag bei uns in Nordrhein-Westfalen startet mit sehr viel Sonnenschein und nur ein paar Quellwolken. Die Temperaturen steigen auf 30 Grad im Norden in Münster, 33 Grad im Westen in Aachen, 32 Grad im Osten in Paderborn und bis zu 34 Grad im Süden in Bonn. Wie wäre es denn damit Natur durch den Westfalenpark in Dortmund oder einem entspannten Nachmittag im Kurpark Bad Oeynhausen? In der Nacht bleibt es überwiegend klar und angenehm mild bei 17 bis 20 Grad. Ja, und der Sonntag startet dann wieder sonnig und bringt Höchstwerte zwischen 31 und 33 Grad. Ideales Wetter also für einen Spaziergang am Aasee in Münster oder auch einen Besuch im Kölner Rheinauhafen. Was auch immer Sie geplant haben, genießen Sie das Wochenende.
0: Danke, Inka, für das schöne Wetter.

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0: 8:46 Uhr, Schlagerradio, hör auf dein Herz, einen wunderschönen Start in ihren Freitagmorgen. Gleich gibt's den Hit aus dem Osten. Im Moment tritt er ja auf der Insel Rügen bei den Stötterberger Festspielen. Wolfgang Lippert, sein erster Hit. Erna kommt.
1: Es ist Sketch vor 9.
2: Guten Morgen, Andi ist bei uns, hallo.
0: Herzlich willkommen.
3: Guten Morgen. So, heute ist Papa Norman und Mama Inka mal wieder zu Hause. Im ersten Stock sind sie heute, als ich dann, der kleine Andi, nach Hause komme und hab ein kleines Malheur.
2: Oh.
3: Malheur.
0: Okay. Wie viel Stock haben wir denn?
2: Wir haben 3-4 Stockwerke.
3: 4 Stockwerke, das ist aber ein großes Haus.
0: Natürlich, wir fangen ja nicht klein an.
2: Luxushaus, genau.
3: Ja, genau, so.
0: Mit Fahrstuhl.
2: Genau.
3: Ja, da wahrscheinlich noch. Ne? Ja. Dann wäre ja alles viel einfacher, ne, als das, was ich jetzt machen muss.
2: Okay. Ah, gut, also, okay, dann passt es nicht.
3: Norman, du sagst jetzt gleich, unser Sohnemann kommt nach Hause.
2: Mhm.
3: Ja, dann kommt Inka, dann wird ja auch Zeit.
2: Ja.
3: Dann sage ich was, dann rufe ich die Mama, dann sagt Norman, jetzt schrei doch nicht so, komm hoch, wenn du was willst. So, dann komme ich hoch und dann sagst du, liebe Inka, was ist jetzt?
2: Okay.
3: Ja. Okay.
2: Alles klar.
0: Ach, wunderbar. Dieses Fernsehprogramm ist auch wieder zu kotzen hier. Das ist wirklich, ach Gott sei Dank, ist es jetzt unser Entertainment-Programm gekommen. Unser Sohnemann kommt nach Hause.
2: Na, das wird aber auch Zeit.
3: Mama!
0: Jetzt schrei doch nicht so, komm hoch, wenn du was willst.
3: Mama!
2: Was ist denn jetzt?

0: Hier ist der neue Schlagerradio Morgen mit Inka und Norman. Gleich bei uns Destivo, Helene Fischer, Roland Kaiser. Wo ist Markus?
1: Ja.
0: Ich will Spaß, ich gebe Gas. Wenn der kommt, also versprochen, der kommt noch bis 10 hier bei uns. Wenn der läuft, schicken Sie eine WhatsApp an uns, um einen Gutschein zum Volltank Ihres Autos zu gewinnen.
1: Ja, schicken Sie eine WhatsApp mit dem Stichwort Spaß und Ihrem Wohnort an die 08000 79 89 99.
0: Muss ich jederzeit kommen hier.
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8: Ich bin Jerome Nussbaum. Mit einem 2:0-Sieg gegen Marokko ist Frankreich am Abend ins Halbfinale der Fußball-WM eingezogen. Danach kippte bei Marokko-Fans in Düsseldorf die Stimmung. Es wird von Ausschreitungen berichtet, bei denen auch mit Glasflaschen, Böllern und Molotow-Cocktails in die Menschenmenge auf der Fanmeile in der Ellerstraße geworfen wurde. Die Randalierer waren laut ARD vermummt. Die Polizei rückte mit einem Großaufgebot an. Der Bundestag kommt zu seiner letzten Sitzung vor der Sommerpause zusammen. Wie geplant soll heute über die Krankenkassenreform der Bundesregierung abgestimmt werden.
9: Das Bundesverfassungsgericht hat 2 Eilanträge von Grünen und Linken abgelehnt. Damit sollte das Votum auf die Zeit nach der Sommerpause verschoben werden. Es sind Ausgabenbremsen bei Praxen, Kliniken, Apotheken und der Pharmabranche vorgesehen, aber auch höhere Zuzahlungen für Medikamente sowie Einschränkungen bei der kostenlosen Mitversicherung von Ehepartnern. Auch über das Heizungsgesetz wird entschieden. Kernpunkte der früheren Ampelkoalition sollen gekippt werden, sodass weiterhin auch neue Gas- und Ölheizungen eingebaut werden können. Ulrike Klein, Redaktion.
8: Vor den anstehenden Landtagswahlen, unter anderem in Sachsen-Anhalt und auch Mecklenburg

0: Mecklenburg-Vorpommern warnt der Bundesverband der deutschen Industrie vor einer Regierungsbeteiligung der AfD. Eine solche sei fatal, so BDI-Hauptgeschäftsführerin Gönner gegenüber dem Redaktionsnetzwerk Deutschland. Sie argumentiert, dass die Partei keine überzeugende Antwort auf die zentralen wirtschaftlichen Herausforderungen des Landes biete. Der Kurs der AfD würde Investitionen erschweren, Verunsicherung schaffen und den Standort schwächen, statt Wachstum zu fördern. Die Berliner CDU will sich heute zu einer Krisensitzung treffen. Hintergrund ist das umstrittene Krisenmanagement des regierenden Bürgermeisters Wegner beim großen Stromausfall. Gestern wurden beim Koalitionspartner SPD Forderungen laut, ihn als Spitzenkandidaten für die Abgeordnetenhauswahl zurückzuziehen. SPD-Spitzenkandidat Steffen Krach sagte dazu beim Nachrichtensender Welt:
1: Für mich gibt es da nach der Wahl keine Konstellation mehr, in dem wir sagen, wir arbeiten weiter mit Kai Wegner als Person zusammen. Ich schließe keine Koalition mit der CDU aus, aber eine Zusammenarbeit mit Kai Wegner.
0: Zu dem Treffen heute Abend wird auch Wegner selbst erwartet. Ein Waldbrand im Süden Spaniens hat mindestens 12 Menschen das Leben gekostet. Einige der Opfer wurden nach Angaben der Behörden in ihren Autos gefunden. Der regionale Gesundheitsminister Sanz sprach von einem Waldbrand mit den bislang schwersten Folgen in der Region Andalusien. In Spanien breiten sich derzeit mehrere Waldbrände aus. Einige Ortschaften mussten evakuiert werden, auch hinter der Grenze auf französischer Seite.
2: Jetzt kompetent und zuverlässig das Wetter bei uns in Nordrhein-Westfalen. Die Schlagerradio-Wetterreporter melden 21 Grad in Köln-Bonn, 19 Grad in Düsseldorf, 17 Grad in Dortmund, 16 Grad in Münster und auch in Bielefeld, 19 Grad in Duisburg und 18 Grad in Aachen. Der Tag bei uns heute startet heiter. Im Laufe des Tages gibt es viel Sonnenschein und nur wenige Quellwolken. Die Tageshöchstwerte liegen bei 29 bis 34 Grad und es bleibt trocken. Der Schlagerradio-Wettertrend. Morgen geht's auch heiter und trocken weiter mit viel Sonnenschein und nur wenigen Quellwolken. Vereinzelt kann's mal Gewitter geben. Die Tageshöchstwerte liegen da bei 29 bis 35 Grad.
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4: Es ist 9:04.
2: Guten Morgen, hoch die Hände, bald Wochenende.
4: Aber erstmal Freitag, immer noch auf Markus achten, dann tanken wir ihr Auto auf.
5: Hey.

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0: 9 nach 9, Schlagerradio mit dem neuen Hit von Helene Fischer heute Nacht. Ja, bekommen wir ja richtig gute Laune.
1: Ja, und die ist ja auch gerade auf ihrer 360-Grad-Tour. Und da gibt es viel Akrobatik mit ihrem Ehemann Thomas Seidel. Dass das aber auch manchmal schief geht, wie jetzt in Hamburg, zeigt so ein Clip auf Instagram eines Zuschauers. Der Influencer Volker macht sich da so ein bisschen drüber lustig und einen kleinen Spaß draus und kommentiert den Bühnenfehler.
2: Und beim Song an deiner Seite wackelt plötzlich alles. Schau mal genau hin.
1: Kommt Thomas Seidel runter und knallt ihr erstmal sein Bein gegen den Kopf. Das ging schief.
2: Und sie lächelt einfach weiter.
1: Bisschen zickig sah sie aus und guckt ihn böse an. Was machst du hier eigentlich?
0: Ja. Aber das ist ja nun das Wenigste, was passieren kann, ein Bein vom Kopf zu kriegen. Ich meine, sie kann auch, er kann loslassen oder irgendetwas, einen Krampf bekommen, wie die da oben rumschweben. Mhm. Das ist ja alles schon gefährlich, muss ich sagen. Ja. Noch eine ganze Woche Helene Fischer auf großer Tour durch Deutschland. Und einer der anderen, der jetzt auf Tour schon ist, ist Roland Kaiser. Den hören wir jetzt hier bei Schlagerradio mit Amore, Amore.

0: Das war so ein Lied aus dem Sprechunterricht, Sommer, Sonnen, Kinder, für das Zzz, weißt du? Mhm. Und wir mussten ich musste in der Sprachschule die Zunge umklappen an Zähnen und dann sagen, sieh die schöne Sommersonne.
1: Ja, klingt richtig toll.
0: Das soll helfen, ja. Wollte ich nur mal sagen. So, endlich hier, es ist jetzt 18 Minuten nach 9, hier ist Schlagerradio.
1: Heute ist Freitag. Schau doch mal, wer am Telefon ist.
2: Ja, hier ist Mike aus Tedero.
0: Hallo Mike. Na? Du hast einen ganz besonderen Grund gehabt, uns eine WhatsApp mit Spaß zu schicken. Ja. Woran liegt's?
2: Ja, weil ihr ja gesagt habt, sobald der Song läuft ich komme jetzt nicht drauf hier, ich will Spaß, ich gebe Gas.
1: Ja.
2: Dann soll man eine WhatsApp-Nummer.
1: Alles
2: eine
1: richtig WhatsApp-Nachricht gemacht.
0: Und du bist auch, Mike, einer, der gerne Gas gibt?
2: Es hält sich in Grenzen. Also ich halte mich immer an die Geschwindigkeit.
0: Also, okay.
1: Aber du willst Spaß am Wochenende, oder? Da hast du bestimmt auch irgendwas Spaßiges geplant.
2: Ja, wir wollen auch bald im Urlaub fahren, also perfekt.
0: Wo soll es hingehen?
2: Nach Dänemark.
0: Okay.
1: Ah, ja, da ist ein Stück.
0: Mit dem Boot dann rüber mit der Fähre oder fahrt ihr den großen Bogen?
2: Wir fahren den großen Bogen. Wir genießen die Landschaft. Die Kinder wollen dann immer noch vor der Grenze bei Burger King essen. Alles gut.
1: Alles vor der Grenze ist gut.
0: Ja, pass auf. Wir haben dann die Tankladung für dich.
1: Ja.
0: Herzlichen Glückwunsch.
1: Du vergisst den Gutschein. Viel Spaß damit.
0: Ja, viel Spaß in Dänemark und mit der Tankfüllung von Schlagerradio.
1: Ja.
0: Lass es dir gut gehen. Schönes Wochenende
1: schöne
0: Ferien.
2: Wünsche ich euch auch. Dankeschön.
1: Tschüss.
0: Tschüss.

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6: An allen VW-Standorten hat es gestern Protestaktionen gegeben. Massenhafte Stellenstreichungen stehen bevor und auch Werksschließungen. Weiß man inzwischen mehr, Jerome, in den Schlagerradio-Nachrichten?
7: Nach einer Aufsichtsratssitzung in Wolfsburg blieb am Abend noch unklar, inwieweit es zu Werksschließungen kommt. 4 Werke sollen bedroht sein. Die Bild berichtet auch, dass 120.000 Stellen abgebaut werden sollen. Klar ist inzwischen, dass sich am Angebot des Autobauers einiges ändern wird. Von erheblichen Einschnitten bei der Modellpalette ist die Rede. Das globale Modellangebot außerhalb Chinas soll bis 2035 um rund die Hälfte schrumpfen. Die Produktion sinkt konzernübergreifend um 1 Million Autos auf 9 Millionen Fahrzeuge pro Jahr. Vor Corona waren es doch jährlich etwa 12 Millionen. Noch dieses Thema: Mehr als 4 Monate nach seiner Tötung ist Irans früherer geistlicher Führer Ayatollah Khamenei beerdigt worden. Nach staatlichen Angaben nahmen Millionen Menschen teil. Er war Ende Februar durch einen israelischen Luftangriff getötet worden. Sein Sohn hatte danach seine Nachfolge angetreten. Er soll aber auch verletzt worden sein und wurde seitdem nicht mehr in der Öffentlichkeit gesehen.
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7: In Nordrhein-Westfalen hat es dieses Jahr schon 1230 Hitzetote gegeben, 4-mal so viele wie im gesamten Vorjahr, ergaben neue Berechnungen des Robert-Koch-Instituts. Gesundheitsexperten warnen vor einem weiteren Anstieg, der Großteil des diesjährigen Sommers erst noch bevorsteht. Heute Abend endet nach 5 Monaten die Generalsanierung der Bahnstrecke zwischen Hagen, Wuppertal und Köln. Ab 21 Uhr sollen wieder Züge auf der Strecke fahren. S-Bahn-Kunden müssen aber teils noch bis September den Busersatzverkehr nehmen.
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7: Frankreich steht im Halbfinale der Fußball-WM. Im Viertelfinale gab es am Abend einen 2:0-Sieg gegen Marokko. Die Tore schossen Mbappé und Dembélé in der zweiten Spielhälfte innerhalb von 6 Minuten. Das nächste Viertelfinalspiel steht heute Abend ab 21 Uhr an zwischen Spanien und Belgien.
6: Jetzt kompetent und zuverlässig das Wetter bei uns in der Region. Der Tag heute startet richtig heiter. Im Laufe des Tages gibt es viel Sonnenschein und nur wenige Quellwolken. Die Tageshöchstwerte liegen bei 25 bis 29 Grad.
5: 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Hey.

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0: toller Typ. Christian Neis, 20 Jahre nach dir. Guten Morgen,
1: guten Morgen.
0: Hier Schlagerradio an ihrem Freitag.
1: ChatGPT jetzt Therapeut? Immer mehr Menschen wenden sich jetzt bei Beziehungsproblemen immer nicht zuerst an Freunde oder den Partner, sondern an eine KI, wie zum Beispiel ChatGPT oder Gemini. Und laut einer aktuellen Umfrage hat bereits mehr als jeder Dritte in Deutschland einen Chatbot, um eben nach Liebesfragen zu fragen.
0: Okay, wir haben ja mit unseren Hörern schon gesprochen. Definitiv nein. Ne?
1: Genau,
0: viele unserer Schlagerradio-Hörer
1: sind
0: nicht so begeistert. Und wir haben versprochen, wir machen mal unseren Test. Unsere KI ist ja auch auf uns trainiert, wie die mit uns so zurechtkommt. Also wir geben ihr jetzt die fiktive Aufgabe unserer KI, uns zu antworten. Und zwar in folgendem Thema. Ich liege gemütlich Sonntagmorgen im Bett, will noch schlafen und der Partner soll mir gefälligst Frühstück ans Bett bringen und er tut es nicht. Was soll ich tun?
2: Anstatt zu fordern, könntest du versuchen, ihm zu sagen, wie sehr du dich über eine kleine Überraschung freuen würdest. Vielleicht könnt ihr auch einen Sonntag zu einem besonderen Ritual machen, bei dem ihr euch gegenseitig verwöhnt. Wie wär's, wenn du ihm das nächste Mal zuerst eine kleine Freude machst?
0: Aha, ich soll wieder anfangen. So, jetzt bin ich gespannt auf deine Antwort.
3: Ah, das ist ja total verständlich, dass du dir das wünschst. Vielleicht kannst du ihm ja ganz offen sagen, wie viel dir das bedeutet oder ihm eine kleine Wunschliste geben, was du gerne hättest. Manchmal hilft es ja, wenn man einfach ehrlich drüber spricht, ohne Vorwürfe.
0: Okay.
1: Sind sehr friedlich auf jeden Fall.
0: Auf jeden Fall nicht schlauer, trotzdem hast du immer noch kein Frühstück im Bett.

0: Hier ist der neue Schlager Radio Morgen mit Inka und Norman. Gleich kommt Andi mit Inka Bause. Den Mond mit der Hand berührt. Tolle Nummer. Mitch Keller ist dabei, singt einen Sommerhit und auch den neuen Sommerknaller von Nino D'Angelo und Marina Marx am Start.
1: Und Montag sind wir wieder zurück und verraten Ihnen, was aus dem Schlafzimmer raus muss, um im Sommer richtig gut schlafen zu können.
0: Vielleicht der Partner, der schnarcht?
1: Auch wahrscheinlich.
0: Wir wünschen erstmal ein schönes Wochenende. 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

0: Rammsteiner. 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
10: Ich bin Jerome Nussbaum. Nach dem Aus für Marokko bei der Fußball-WM ist es in Düsseldorf zu schweren Ausschreitungen gekommen. Die Polizei war in der Nacht mit einem Großaufgebot an der Fanmeile angerückt, um die Lage zu beruhigen. Vermummte Marokko-Fans hatten laut ARD Molotow-Cocktails, Böller und Glasflaschen in die Menschenmenge geworfen. Bei dem anschließenden Einsatz wurden 3 Polizisten verletzt. Einer von ihnen ist derzeit nicht mehr dienstfähig. Die Polizei nahm 2 Menschen vorläufig fest. Es wurden außerdem mehrere Strafanzeigen geschrieben. Unionsfraktionschef Spahn ist dafür, den Thüringer AfD-Chef Höcke in dessen Wahlrechten einzuschränken. Spahn sagte in einem Podcast des Fokus, alle redeten im Zusammenhang mit der AfD immer über ein Verbotsverfahren. Er frage sich, wie es denn wäre, wenn man schaue, ob man jemandem extrem Rechten wie Höcke die aktiven und passiven Wahlrechte abnehmen könne. Der Entzug eines Grundrechts müsste aber vom Bundestag, der Bundesregierung oder von einer Landesregierung beantragt werden. Danach entscheidet das Bundesverfassungsgericht, ob von dem Betroffenen eine ernsthafte Gefahr für die Demokratie ausgeht. Der Bundestag kann wie geplant heute über die Krankenkassenreform der Bundesregierung abstimmen. Das Bundesverfassungsgericht hat 2 Eilanträge von Grünen und Linken abgelehnt, die das Votum aufschieben wollten.
11: Der Spitzenverband der gesetzlichen Kassen warb nochmal für die geplante Gesundheitsreform. Vorstandschef Blatt sagte im Deutschlandfunk, es werde zwar allen Beteiligten etwas abverlangt, aber dafür könnten sich die Versicherten dann 2 Jahre lang auf stabile Kassenbeiträge verlassen. Je länger man mit einer Reform warte, desto größer werde die Finanzierungslücke. Er kritisierte die Pharmaindustrie. Sie hätte laut Blatt einen deutlich

0: höheren Beitrag für die Reform leisten können, sei aber von der Politik mit Samthandschuhen angefasst worden. Noah Ulrich, Redaktion.
1: Nach der Aufsichtsratssitzung bei VW in Wolfsburg und den Protesten an allen Standorten ist noch unklar, wie es mit den Werken weitergeht. Die Bild berichtet von 4 geplanten Schließungen und 120.000 Stellen, die abgebaut werden sollen. Niedersachsens Ministerpräsident und Aufsichtsratsmitglied Olaf Lies hält nichts von Werksschließungen.
2: Das Schließen von Werken ist kein Zukunftskonzept. Das habe ich schon vor Wochen gesagt, das sage ich auch heute. Das heißt, wir brauchen eine Zukunftsperspektive für unsere Standorte.
1: Klar ist inzwischen, dass sich am Angebot des Autobauers einiges ändern wird. Das globale Modellangebot außerhalb Chinas soll bis 2035 um rund die Hälfte schrumpfen. Die Produktion sinkt konzernübergreifend um 1 Million Autos auf 9 Millionen Fahrzeuge pro Jahr. Bundespräsident Steinmeier arbeitet von heute an in seinem neuen Dienstsitz am Spreebogen in Berlin, weil das Schloss Bellevue saniert wird. Die Sanierung soll bis zu 8 Jahre dauern und kostet voraussichtlich rund 600 Millionen Euro. Am Morgen wurde am Schloss die Standarte eingeholt.
3: Jetzt kompetent und zuverlässig das Wetter hier bei uns in Nordrhein-Westfalen. Unsere Schlagerradio-Wetterreporter, die melden aktuell 21 Grad in Köln-Bonn, die 21 auch in Düsseldorf, 19 Grad in Dortmund, Münster und auch in Bielefeld, 20 Grad in Duisburg und in Aachen. Heute im Südwesten sonnig, im Norden anfangs teils stark bewölkt, aber zunehmend Auflockerungen und dann wird es niederschlagsfrei bleiben. Die Höchsttemperaturen bei 27 Grad im Nordosten und 31 Grad am Rhein. Im Hochsauerland um die 24 Grad. Im Schlagerradio-Wetter Trend, die kommende Nacht gering bewölkt oder klar und niederschlagsfrei. Es kühlt ab auf 16 bis 11 Grad und der Samstag dann auch wieder heiter bis sonnig und niederschlagsfrei. Die Temperaturen, die erreichen morgen 29 bis 33 Grad. Im höheren Bergland werden es morgen um die 26 Grad werden.
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3: Hallo und einen schönen Freitagvormittag. Das Wochenende steht vor der Tür und wir hören jetzt gleich Nena und der Leuchtturm. Vorher gibt's Thomas Anders zusammen mit Florian Silber.

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0: Inka Bause gehört hier bei Schlagerradio Hör auf dein Herz. Schönen Vormittag Ihnen. Gleich habe ich Stefan Waggershausen zusammen mit Viktor Laszlo.
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0: Gute Nachricht für alle Naturfreunde und die Zukunft unseres Planeten. Zum ersten Mal weltweit hat eine Gemeinde den Bäumen ein offizielles Recht auf Leben und Wachstum eingeräumt. Eine französische Gemeinde hat eine feierliche Erklärung unterzeichnet, die Bäume rechtlich als lebendige Wesen schützt. Sie dürfen dort ab sofort nicht mehr einfach so gefällt werden, sondern haben ein Recht drauf, gesund alt zu werden und unsere Luft zu reinigen. Ein wunderschönes symbolisches Zeichen, was zeigt, wir fangen endlich an, die Natur als echten Partner auf Augenhöhe zu sehen. Ein tolles Vorbild für Gemeinden auf der ganzen Welt.

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0: Hier Schlagerradio, hör auf dein Herz mit Musik von Alexander Klavs. Gleich gibt's Mary Rose für Sie.
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0: Und heute Morgen durfte die Maria mitspielen bei Norman und bei Inka. 30 Sekunden Zeit für 10 richtige Antworten mit dem Buchstaben O.
2: Maria, dann starten deine 30 Sekunden genau jetzt mit einem Monat.
3: Oktober.
4: Mädchenname?
3: Olga.
2: Stadt außerhalb Deutschlands?
3: Oslo.
4: Fiktiver Charakter?
3: Olaf.
2: Automarke?
3: Opel.
4: Körperteil?
3: Ohr.
2: Artikel aus Supermarkt?
3: Orangen.
4: Tier?
3: Otter.
2: Musikinstrument?
3: Oboe.
4: Wort endet auf Ung?
3: Scheiße.
2: Wort endet auf Ung.
4: Scheiße
2: war es nicht.
3: Nein.
2: Was glaubst du, wie viel du geschafft hast?
3: Na, leider keine 10.
2: Es waren 9.
0: Oh nein, eine hat gefehlt für 1.000 Euro. So ein Mist aber auch. Mensch, Maria. Ne? Montag spielen wir wieder. Wenn Sie Lust haben, können Sie es dann wieder probieren. Schicken Sie uns einfach dafür eine WhatsApp mit dem Stichwort ABC, Ihrem Namen und Wohnort dazu an die 08000 79 89 99.

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9: Ich bin Jerome Nussbaum. Nach dem Aus für Marokko bei der Fußball-WM ist es in Düsseldorf zu schweren Ausschreitungen gekommen. Die Polizei war in der Nacht mit einem Großaufgebot an der Fanmeile angerückt, um die Lage zu beruhigen. Vermummte Marokko-Fans hatten laut ARD Molotow-Cocktails, Böller und Glasflaschen in die Menschenmenge geworfen. Bei dem anschließenden Einsatz wurden 3 Polizisten verletzt. Einer von ihnen ist derzeit nicht mehr dienstfähig. Die Polizei nahm 2 Menschen vorläufig fest. Es wurden außerdem mehrere Strafanzeigen geschrieben. Unionsfraktionschef Spahn ist dafür, den Thüringer AfD-Chef Höcke in dessen Wahlrechten einzuschränken. Spahn sagte in einem Podcast des Fokus, alle redeten im Zusammenhang mit der AfD immer über ein Verbotsverfahren. Er frage sich, wie es denn wäre, wenn man schaue, ob man jemandem extrem Rechten wie Höcke die aktiven und passiven Wahlrechte abnehmen könne. Der Entzug eines Grundrechts müsste aber vom Bundestag, der Bundesregierung oder von einer Landesregierung beantragt werden. Danach entscheidet das Bundesverfassungsgericht, ob von dem Betroffenen eine ernsthafte Gefahr für die Demokratie ausgeht. Der Bundestag kann wie geplant heute über die Krankenkassenreform der Bundesregierung abstimmen. Das Bundesverfassungsgericht hat 2 Eilanträge von Grünen und Linken abgelehnt, die das Votum aufschieben wollten.
10: Der Spitzenverband der gesetzlichen Kassen warb nochmal für die geplante Gesundheitsreform. Vorstandschef Blatt sagte im Deutschlandfunk, es werde zwar allen Beteiligten etwas abverlangt, aber dafür könnten sich die Versicherten dann 2 Jahre lang auf stabile Kassenbeiträge verlassen. Je länger man mit einer Reform warte, desto größer werde die Finanzierungslücke. Er kritisierte die Pharmaindustrie. Sie hätte laut Blatt einen deutlich höheren Beitrag für die Reform leisten können, sei aber von der Politik mit Samthandschuhen angefasst worden. Noah Ulrich, Redaktion.
9: Nach der Aufsichtsratssitzung bei VW in Wolfsburg und den Protesten an allen Standorten ist noch unklar, wie es mit den Werken weitergeht. Die Bild berichtet von 4 geplanten Schließungen und 120.000 Stellen, die abgebaut werden sollen. Niedersachsens Ministerpräsident und Aufsichtsratsmitglied Olaf Lies hält nichts von Werksschließungen.
11: Das Schließen von Werken ist kein Zukunftskonzept. Das habe ich schon vor Wochen gesagt, das sage ich auch heute. Das heißt, wir brauchen eine Zukunftsperspektive für unsere Standorte.
9: Klar ist inzwischen, dass sich am Angebot des Autobauers einiges ändern wird. Das globale Modellangebot außerhalb Chinas soll bis 2035 um rund die Hälfte schrumpfen. Die Produktion sinkt konzernübergreifend um 1 Million Autos auf 9 Millionen

0: Fahrzeuge pro Jahr. Bundespräsident Steinmeier arbeitet von heute an in seinem neuen Dienstsitz am Spreebogen in Berlin, weil das Schloss Bellevue saniert wird. Die Sanierung soll bis zu 8 Jahre dauern und kostet voraussichtlich rund 600 Millionen Euro. Am Morgen wurde am Schloss die Standarte eingeholt.
1: Jetzt kompetent und zuverlässig das Wetter hier bei uns in Nordrhein-Westfalen. Unsere Schlagerradio-Wetterreporter, die melden aktuell 21 Grad in Köln-Bonn, die 21 auch in Düsseldorf, 19 Grad in Dortmund, Münster und auch in Bielefeld, 20 Grad in Duisburg und in Aachen. Heute im Südwesten sonnig, im Norden anfangs teils stark bewölkt, aber zunehmend Auflockerungen und dann wird es niederschlagsfrei bleiben. Die Höchsttemperaturen bei 27 Grad im Nordosten und 31 Grad am Rhein. Im Hochsauerland um die 24 Grad. Im Schlagerradio-Wetter Trend, die kommende Nacht gering bewölkt oder klar und niederschlagsfrei. Es kühlt ab auf 16 bis 11 Grad und der Samstag dann auch wieder heiter bis sonnig und niederschlagsfrei. Die Temperaturen, die erreichen morgen 29 bis 33 Grad. Im höheren Bergland werden es morgen um die 26 Grad werden.
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1: Die verliebten Jungs gibt's jetzt gleich mit Purple Schulz. Ich wünsche Ihnen einen schönen Vormittag. Jetzt erstmal mit DJ Herzbeat zusammen mit Joey Heintle. Der Herzdonner.

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0: Welch ein Tag. Mario Jordan hier, Schlagerradio, hör auf dein Herz. Gleich Patrick Lindner für Sie.
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0: Sommer, Sonne und laue Abende im Freien, eigentlich die schönste Zeit des Jahres, wären da nicht die Mücken, die viele die Freude mit ihren juckenden Stichen verderben. Wie wir uns im Alltag und auf Reisen am besten schützen, darüber sprechen wir jetzt mit Danisa Grossa aus der Gesundheitsredaktion. Wo lauern im Sommer denn die meisten Mücken?
2: Ganz vorne liegen Regentonnen, Gartenteiche oder andere stehende Wasserstellen. Gerade abends fühlen sich Mücken dort besonders wohl und dann wird das Grillen auf der Terrasse schnell anstrengend. Auch Schweiß zieht die Tiere stark an, etwa nach dem Sport oder an heißen Tagen. In der Dämmerung steigt die Zahl der Stiche meistens deutlich an. Helle Kleidung aus festem Stoff hilft oft schon ein gutes Stück weiter.
0: Okay, was hilft denn im Alltag wirklich gegen Stiche?
2: Die Kombination macht am Ende den Unterschied. Fliegengitter an Fenstern halten viele Mücken schon draußen und lange Kleidung schützt zusätzlich unterwegs. Auch frisch geduschte Haut wirkt oft weniger attraktiv auf die Tiere als starker Schweißgeruch. Wer draußen unterwegs ist, sollte vor allem auf ein geeignetes Repellent setzen. Wichtig bleibt vor allem, den Schutz regelmäßig und gleichmäßig aufzutragen.
0: Dankeschön, Danisa, und ich hoffe, Sie bleiben am Wochenende stichfrei. Hier Schlagerradio, hör auf dein Herz. Schönen Freitag Ihnen. Hey.

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0: Kerstin Ott hier bei Schlagerradio. Hör auf dein Herz. Gleich Daniel Lopez für Sie. Vorher das Neueste von den Reichen und Schönen. Hier sind die Promi-News mit Inka und Norman.
1: Gestern gab es in Berlin hohen Hollywood-Besuch. Und zwar war Schauspielerin Carmelectra Bellucci auf der White Summer Party geladen.
2: Hey guys, I'm so excited to be attending the Bellucci Summer Party here in Berlin. Beautiful out, so I'll see you on the 9th.
3: Oh, und du warst auch dabei, ja?
1: Ja, ich war auch dabei und viele Stars wie Jay Kahn, Mariella Ahrens, Michaela Schäfer und Annemarie Eifeld. Und die hat mir mal etwas Skurriles über Carmelectra verraten.
4: Also ich war so aufgeregt, ja. Ich meine, Carmelectra, sie ist ja wirklich eine Ikone. Natürlich wollte ich unbedingt ein Foto mit ihr machen und habe dann natürlich die Agenturchefin, die mich auch eingeladen hat, heute gefragt, so, hey, kann ich ein Foto mit ihr machen? Würde mich voll freuen. Und dann meinte sie so, nee. Und ich dachte so, okay, macht sie keine Fotos? Alles gut so. Und sie so, nee, nicht mit dir. Sie blieb nicht mit mir. Keine blonden Frauen.
3: Oh,
1: keine blonden
3: auch
1: Frauen.
3: Nicht gehabt,
1: ja.
3: Siehst du, ja. Also Gott sei Dank hattest du ein Bußmodel noch erwischt, ja. Da geht es nicht um die Frisur.
1: Genau, Michaela Schäfer war auch noch da. Die ist jetzt neu verliebt und hatte auch ihren Partner dabei, den habe ich auch kurz gesprochen. Ja, und die hat das Ganze ja organisiert und war auch echt aufgeregt, Carmelectra zu sehen.
5: Boah, also ich war ja mega aufgeregt, sie zu treffen. Ich meine, Carmelectra ist einfach iconic, sie ist ein Hollywood-Star. Ich habe sie in Baywatch verfolgt, in Scary Movie. Und sie ist so herzlich, sie ist so nett und sie sieht so verdammt gut aus. Also im nächsten Leben werde ich definitiv ein Mann und dann hole ich mir Carmelectra.
3: Ja, die ist älter als ich, 54, und sie wirklich ist fantastisch aus.
1: Ja, aber es sind gute Ärzte, glaube ich, dabei gewesen. Und man muss sagen, sie bringt jetzt auch bald ihren neuen Film raus, Scary Movie.
3: Ah, der nächste.
1: Ja, der nächste.
0: 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Jetzt Musik von Daniel Lopez. Das muss Liebe sein. Hier Schlagerradio, hör auf dein Herz.

0: Hier Schlagerradio, hör auf dein Herz. Gleich mit Musik von Ingrid Peters. Wolfgang Petri ist mit am Start und Herbert Grönemeyer. Und ich verrate Ihnen, wie Sie auf Balkonien ein richtig schönes Sommerkino in Ihrem Urlaub erleben können. Gleich mehr dazu.
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1: Ich bin Jerome Nussbaum. Auf der A555 ist ein Lamborghini-Fahrer bei Wesseling am Abend gegen einen Baum gerast und ums Leben gekommen. Der 32-Jährige soll mit deutlich überhöhter Geschwindigkeit unterwegs gewesen sein. Die Polizei ermittelt laut Bild in Richtung eines illegalen Autorennens. Auch der Beifahrer wurde aus dem Luxussportwagen geschleudert. Er überlebte schwer verletzt. Das 1015 PS starke Auto brannte komplett aus. Zum Sommerferienstart in weiteren Bundesländern wie Mecklenburg-Vorpommern haben es Autofahrer wieder mit deutlich erhöhten Spritpreisen zu tun. Sie waren mit Ende des Tankrabatts schon stellenweise um mehr als 30 Cent angestiegen. Neue gegenseitige Angriffe der USA und des Iran im Nahen Osten treiben den Ölpreis auch wieder in die Höhe. Die Handelsroute über die Straße von Hormuz soll weitgehend geschlossen sein. Die Spritpreis-Taskforce des Bundes erwartet dennoch von den Mineralölkonzernen Aufklärung über den starken Anstieg. Heute sollte es dazu Gespräche geben. Im Westen Deutschlands weichen viele Autofahrer nach Luxemburg aus. Dort kostet tanken rund 50 Cent weniger als in Deutschland. Vor den heutigen Abstimmungen von Bundestag und Bundesrat zur Gesundheitsreform hat es ein überraschendes Angebot seitens des Bundes an die Kliniken gegeben. Bundesgesundheitsministerin Wagen bietet finanziell angeschlagenen Krankenhäusern 450 Millionen Euro zusätzlich an, den Unikliniken 100 Millionen, berichtet die Bild. Konkret soll es um die Bezahlung der Pflegekräfte gehen. Bisher war vorgesehen, dass die Krankenkassen gestiegene Tariflöhne nicht mehr vollständig übernehmen, sondern zum Teil die Kliniken. Diese Regel soll nun abgemildert werden. Ein schwerer Waldbrand im südspanischen Andalusien ist noch immer nicht unter Kontrolle. Mindestens 12 Menschen sind dadurch schon ums Leben gekommen. Die Opferzahl könnte nach Medienberichten noch weiter steigen.
2: Einige der Opfer wurden nach Angaben der Behörden in ihren Autos gefunden. Die Flammen waren ihnen entgegengeschlagen, es gab kein Entkommen. Der Brand war am Nachmittag in der Provinz Almeria ausgebrochen. Der regionale Gesundheitsminister Sanz sprach von einem Waldbrand mit den bislang schwersten Folgen in der Region Andalusien. In Spanien breiten sich derzeit mehrere Waldbrände aus. Einige Ortschaften mussten evakuiert werden, auch hinter der Grenze auf französischer Seite. Noah Ulrich, Redaktion.
1: Der Zusammenbruch eines Boeing Dreamliners am Flughafen Frankfurt ist geklärt. Nach Angaben der Bundesstelle für Flugunfalluntersuchung fehlte offenbar nur ein kleiner Metallstift. Der Verriegelungsstift für das Bugfahrwerk war nicht an der dafür vorgesehenen Stelle. Stattdessen lag die technische Sicherung in einer Aufbewahrungskiste im Frachtraum. Bei dem Unfall Anfang Juni am Gate wurden laut dem Bericht 23 Menschen verletzt. An Bord waren unter anderem Techniker und die Kabinenbesatzung.
3: Jetzt kompetent und zuverlässig das Wetter hier bei uns in Nordrhein-Westfalen. Unsere Schlagerradio-Wetterreporter melden aktuell 25 Grad in

0: Köln-Bonn und in Düsseldorf. Wir haben 23 in Dortmund, 24 in Münster, 25 in Bielefeld, 24 in Duisburg und 25 in Aachen. Heute im Südwesten sonnig, im Norden erstmal noch ein bisschen bewölkter, aber später lockert dann alles auf. Es bleibt niederschlagsfrei bei bis zu 31 Grad am Rhein und im Hochsauerland bis 24 Grad. Im Schlagerradio Wettertrend in der kommenden Nacht gering bewölkt oder klar und es bleibt niederschlagsfrei. Es kühlt ab auf 16 bis 11 Grad und der Samstag dann auch wieder heiter bis sonnig und niederschlagsfrei. Die Temperaturen morgen dann bei 29 bis 33 Grad im höheren Bergland. Da erwarten wir morgen Temperaturen um die 26 Grad.
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0: Hallo und einen schönen Mittag. Ich habe jetzt gleich Ingrid Peters für Sie. Eine kleine Reise nach Afrika, aber jetzt erstmal Rosenstolz. Ich bin

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0: Yvonne Katterfeld hier bei Schlagerradio. Hör auf dein Herz. Ihnen einen schönen Freitagmittag. Gleich geht's Herbert Grönemeyer für Sie. Es ist Freitag, das Wochenende steht vor der Tür und wir feiern das große Finale unserer Wochenserie zum Urlaub auf Balkonien. Wir hatten Entspannung, tolles Essen und Ausflüge und zum Abschluss machen wir den heutigen Sommerabend jetzt noch unvergesslich. Die Mathilda, die hat wieder den ultimativen Tipp für ein magisches Abendprogramm zu Hause. Wie sieht er denn aus?
1: Wir bauen uns heute Abend mal unser eigenes Open-Air-Kino. So, alles, was ihr dazu braucht, ist ein kleiner Beamer. Den kann man sich super von Freunden leihen. Den projiziert ihr einfach an die weiße Hauswand auf ein gespanntes Bettlaken. Auf dem Balkon oder sogar an die Decke im Schlafzimmer, wenn es draußen zu frisch wird. Dann schnappt euch alle Kissen und Decken, die ihr finden könnt, schmeißt eine Runde Popcorn in die Mikrowelle und genießt euren Lieblingsfilm unter freiem Himmel. Also romantischer und cooler geht's nicht.
0: Kino unterm Sternenhimmel im eigenen Garten, also schöner kann die Urlaubswoche zu Hause gar nicht zu Ende gehen. Das war sie, unsere Serie für alle Daheimgebliebenen. Machen Sie sich's gemütlich, genießen Sie das freie Wochenende und schalten Sie ab. Und wir begleiten Sie natürlich hier bei Schlagerradio weiter mit richtig cooler Musik. Auch jetzt mit Herbert Grönemeyer. Und was soll das?

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0: Hier Schlagerradio, hör auf dein Herz, keine Sterne in Athen. Stefan Remmler war das gerade, gleich gibt's Maite Kelly für Sie. Aber jetzt erstmal das hier.
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0: Na Inka, dann erzähl mal, wie wird's Wetter denn am Wochenende hier bei uns?
2: Das Wochenende steht vor der Tür und das wird richtig sommerlich. Der Samstag bei uns in Nordrhein-Westfalen startet mit sehr viel Sonnenschein und nur ein paar Quellwolken. Die Temperaturen steigen auf 30 Grad im Norden in Münster, 33 Grad im Westen in Aachen, 32 Grad im Osten in Paderborn und bis zu 34 Grad im Süden in Bonn. Wie wäre es denn damit Natur durch den Westfalenpark in Dortmund oder einem entspannten Nachmittag im Kurpark Bad Oeynhausen? In der Nacht bleibt es überwiegend klar und angenehm mild bei 17 bis 20 Grad. Ja, und der Sonntag startet dann wieder sonnig und bringt Höchstwerte zwischen 31 und 33 Grad. Ideales Wetter also für einen Spaziergang am Aasee in Münster oder auch einen Besuch im Kölner Rheinauhafen. Was auch immer Sie geplant haben, genießen Sie das Wochenende.
0: Dankeschön, Inka, und ich wünsche Ihnen natürlich auch einen schönen

0: auf dein Herz mit Andi Schmidt und gleich mit unserem Schlauermacher Michael Corneli, der uns heute mal erklären wird, warum der Monat eigentlich Monat heißt. Drumherum gibt's coole Musik von Howard Carpendale, Jay Kahn und von Ella Endlich. Ihnen einen schönen Mittag mit uns.
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8: Ich bin Jerome Nussbaum. Auf der A555 ist ein Lamborghini-Fahrer bei Wesseling am Abend gegen einen Baum gerast und ums Leben gekommen. Der 32-Jährige soll mit deutlich überhöhter Geschwindigkeit unterwegs gewesen sein. Die Polizei ermittelt laut Bild in Richtung eines illegalen Autorennens. Auch der Beifahrer wurde aus dem Luxussportwagen geschleudert. Er überlebte schwer verletzt. Das 1015 PS starke Auto brannte komplett aus. Zum Sommerferienstart in weiteren Bundesländern wie Mecklenburg-Vorpommern haben es Autofahrer wieder mit deutlich erhöhten Spritpreisen zu tun. Sie waren mit Ende des Tankrabatts schon stellenweise um mehr als 30 Cent angestiegen. Neue gegenseitige Angriffe der USA und des Iran im Nahen Osten treiben den Ölpreis auch wieder in die Höhe. Die Handelsroute über die Straße von Hormuz soll weitgehend geschlossen sein. Die Spritpreis-Taskforce des Bundes erwartet dennoch von den Mineralölkonzernen Aufklärung über den starken Anstieg. Heute sollte es dazu Gespräche geben. Im Westen Deutschlands weichen viele Autofahrer nach Luxemburg aus. Dort kostet tanken rund 50 Cent weniger als in Deutschland. Vor den heutigen Abstimmungen von Bundestag und Bundesrat zur Gesundheitsreform hat es ein überraschendes Angebot seitens des Bundes an die Kliniken gegeben. Bundesgesundheitsministerin Wagen bietet finanziell angeschlagenen Krankenhäusern 450 Millionen Euro zusätzlich an, den Unikliniken 100 Millionen, berichtet die Bild. Konkret soll es um die Bezahlung der Pflegekräfte gehen. Bisher war vorgesehen, dass die Krankenkassen gestiegene Tariflöhne nicht mehr vollständig übernehmen, sondern zum Teil die Kliniken. Diese Regel soll nun abgemildert werden. Ein schwerer Waldbrand im südspanischen Andalusien ist noch immer nicht unter Kontrolle. Mindestens 12 Menschen sind dadurch schon ums Leben gekommen. Die Opferzahl könnte nach Medienberichten noch weiter steigen.
9: Einige der Opfer wurden nach Angaben der Behörden in ihren Autos gefunden. Die Flammen waren ihnen entgegengeschlagen, es gab kein Entkommen. Der Brand war am Nachmittag in der Provinz Almeria ausgebrochen. Der regionale Gesundheitsminister Sanz sprach von einem Waldbrand mit den bislang schwersten Folgen in der Region Andalusien. In Spanien breiten sich derzeit mehrere Waldbrände aus. Einige Ortschaften mussten evakuiert werden, auch hinter der Grenze auf französischer Seite. Noah Ulrich, Redaktion.
8: Der Zusammenbruch eines Boeing Dreamliners am Flughafen Frankfurt ist geklärt. Nach Angaben der Bundesstelle für Flugunfalluntersuchung fehlte offenbar nur ein kleiner Metallstift. Der Verriegelungsstift für das Bugfahrwerk war nicht an der dafür vorgesehenen Stelle. Stattdessen lag die technische Sicherung in einer Aufbewahrungskiste im Frachtraum. Bei dem Unfall Anfang Juni am Gate wurden laut dem Bericht 23 Menschen verletzt. An Bord waren unter anderem Techniker und die Kabinenbesatzung.
10: Jetzt kompetent und zuverlässig das Wetter hier bei uns in Nordrhein-Westfalen. Unsere Schlagerradio-Wetterreporter melden aktuell 25 Grad in Köln-Bonn und in Düsseldorf. Wir haben 23 in Dortmund, 24 in Münster, 25 in Bielefeld, 24 in Duisburg und 25 in Aachen. Heute im Südwesten sonnig, im Norden erstmal noch ein bisschen bewölkter, aber später lockert dann alles auf. Es bleibt niederschlagsfrei bei bis zu 31 Grad am Rhein und im Hochsauerland bis 24 Grad. Im Schlagerradio-Wettertrend in der kommenden Nacht gering bewölkt oder klar und es bleibt niederschlagsfrei. Es kühlt ab auf 16 bis 11 Grad und der Samstag dann auch wieder heiter bis sonnig und niederschlagsfrei. Die Temperatur

0: Und morgen dann bei 29 bis 33 Grad im höheren Bergland. Da erwarten wir morgen Temperaturen um die 26 Grad.
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0: Hallo und einen schönen Mittag. Gleich gibt's Howard Carpendale für Sie mit Shine On. Außerdem freuen wir uns auf Mitch Keller, steh

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0: 13 Tage Musik von Schweizer hier bei Schlagerradio. Hör auf dein Herz. Jay Kahn habe ich jetzt gleich für Sie und den Bumerang. Jetzt aber erstmal unser Schlauermacher Michael Corneli.
1: Warum ist das so?
0: Lieber Micha, heute Morgen in der Redaktionskonferenz haben wir festgestellt, dass nächste Woche ja schon wieder Mitte des Monats ist. Und da kam natürlich die Frage auch mal auf, kannst du mal den Schlauermacher fragen, warum es eigentlich Monat heißt? Und ich denke, da kannst du mir helfen, oder?
2: Ja, ziemlich genau. In der Antike hat man tatsächlich das Jahr in die Mondmonate aufgeteilt. Gaius Julius Caesar, der hat den Mondkalender, den sogenannten julianischen Kalender verfasst. Allerdings ging der irgendwann schrecklich nach. Also das Ganze passt da nicht so richtig. Im Jahre 1582 war es ein gewaltiger Unterschied mittlerweile und da musste man dringend etwas tun. Und wer da etwas tat, das war ein Papst. Das war Papst Gregor, so hieß dieser Mann. Und der führte die sogenannte gregorianische Kalenderreform durch. Auf den 4. Oktober folgte der 15. Oktober 1582. Die Tage dazwischen fielen schlicht aus. Wer sich daran nicht gehalten hat, übrigens waren die Orthodoxen, also die Russen, die Serben und vor allen Dingen die Griechen. Und darum wird das Osterfest zweimal gefeiert. Einmal zum Beispiel bei uns in Deutschland und dann wesentlich später in Griechenland. Das hat direkt damit zu tun. Da seht ihr alles immer eine einzige Konfusion mit diesen Monaten, sagt der Schlauermacher.
0: Dankeschön, lieber Micha. Ja, heute ist schon wieder ein Drittel des Monats rum und nächste Woche haben wir schon die Hälfte. So schnell kann's gehen und da sind wir schon wieder fast am Ende vom Juli. Naja, noch ist ein bisschen.

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0: Toller Song von Peter Maffay zusammen mit Johannes Oerding. Hier gehört bei Schlagerradio Hör auf dein Herz. Gleich Helene Fischer zusammen mit Luis Fonsi. Jetzt aber erstmal rauf zu unseren beiden Piloten. Die haben heute irgendein Problem mit Hundelappen. Dann müssen wir mal direkt ins Cockpit schalten. Viel Spaß.
1: Letzter Aufruf für zwei Piloten über den Wolken.
2: Jack, One, Check, Two, was liegt heute an, Kollege Olo?
3: Guten Morgen, Captain O.
2: Moment.
3: Was machst du hier schon wieder mit dem armen Follow-Me-Auto?
2: Ja, jetzt bin ich gespannt. Krankschreibung ab dem ersten Tag. Achtung, Captain O, Fräulein Schieber, bitte ins Cockpit.
4: Ja, Captain.
2: Alles gut bei Ihnen da hinten?
4: Ja, am Wochenende habe ich Hundesitting.
2: Ja, da geht's ja bei Ihnen gesittet zu, nicht?
4: Ja, meine Cousine und ihr Mann, die fahren übers Wochenende in ein Wellness-Hotel. Und da darf der Hund nicht mit.
2: Ja, Fauna und Sauna vertragen sich nicht. Was ist denn das für ein Hund? Warum lehnt sich so ein Bullshit-Terrier?
4: Jack Russell.
2: Oh, toller Schauspieler und toller Film. Aber ich fragte nach der Hunderasse.
4: Jack Russell, Chef, das ist eine Hunderasse. Und ich bin froh, dass ich nicht in Bremen wohne. Da braucht man nämlich ab jetzt einen Hundeführerschein.
2: Bis 7,5 Tonnen?
4: Haha.
2: Ja, Sie werden lachen. Mein Opa hatte mal einen Rottweiler. Der hieß Unimog. Ziemlich gutmütig, zog aber immer nach links und war schwer zu bremsen.
4: In Bremen müssen Hundebesitzer einen richtigen Führerschein machen. Mit Theorie und Praxis zur Sicherheit der Bevölkerung.
2: Ach, echt? Ja, es gibt ja aber auch nichts Schlimmeres, als wenn man den Hund nicht rückwärts einparken kann. Oder wenn so ein Windhund mit 80 durch die 30er-Zone, ich sag Ihnen.
5: Entschuldigung, gibt's statt TÜV dann auch WÜF?
6: Nein!
2: So, Landanflug Oder Tower meldet, Benno, der alte Wachhund, muss außer Dienst gestellt werden.
4: Ach schade, aber wieso denn?
2: Er ist durch die Abgasprüfung gerasselt.
1: Letzter Aufruf für zwei Piloten über den Wolken.
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0: dein Herz mit Andi Schmidt. Guten Start in den Nachmittag wünsche ich Ihnen jetzt. Gleich mit Musik von Rosanna Rocci, Udo Lindenberg, Pietro Brasile und viele mehr. Und ich verrate Ihnen, ob heute Morgen bei Inka und Norman im neuen Schlagerradio Morgen 1.000 Euro gewonnen wurden.
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4: Ich bin Marvin Standke. Der berühmte Evonik Tower in Essen ist seit heute Morgen gesperrt. Grund sind erhebliche Mängel beim Brandschutz. Nach ARD-Informationen funktioniert die Sprinkleranlage nicht mehr. Der Vermieter soll Auflagen der Behörden zum Brandschutz nicht umgesetzt haben. Die Stadt hat die Nutzung deshalb untersagt. Mehrere hundert Beschäftigte dürfen ihre Büros vorerst nicht betreten. Evonik lässt viele Mitarbeitende jetzt mobil oder in alten Büros arbeiten. Wie lange die Sperrung dauert, ist noch unklar. Der Bundestag hat die Reform der Krankenversicherung beschlossen. Praxen, Apotheken und die Pharmabranche sollen weniger Geld ausgeben. Versicherte müssen mit höheren Zuzahlungen rechnen. Gesundheitsministerin Wagen sprach von einem überfälligen Schritt. Die Opposition sieht das Gesundheitssystem dagegen geschwächt. Auch die Kassenärztliche Vereinigung Berlin äußerte Bedenken. Als nächstes befasst sich der Bundesrat mit dem Gesetz. In Andalusien werden nach Waldbränden 19 Menschen vermisst. 12 Menschen kamen bei den Bränden bereits ums Leben.
5: Einige wurden tot in ihren Autos gefunden, sie waren auf der Flucht. Die Behörden riefen dazu auf, sich an Anweisungen der Einsatzkräfte zu halten. Der Brand war gestern Nachmittag in der Provinz Almería ausgebrochen. Das Gebiet liegt rund 300 Kilometer nordöstlich von Malaga. Es gilt als der bislang schwerste Waldbrand in der Geschichte Andalusiens, sagte der regionale Gesundheitsminister Antonio Sanz. Ulrike Klein, Redaktion.
4: Zum Ferienstart müssen Autofahrer mit deutlich höheren Spritpreisen rechnen. Nach dem Ende des Tankrabatts stiegen die Preise um über 30 Cent. Neue Angriffe zwischen USA und Iran treiben den Ölpreis zusätzlich hoch. Die Straße von Hormuz soll weitgehend geschlossen sein. Der Bund erwartet heute Aufklärung von den Mineralölkonzernen. Viele Autofahrer im Westen weichen zum Tanken nach Luxemburg aus. Bei einem Ryanair-Flug von Thessaloniki nach München kam es zu einem ernsten Zwischenfall. Kurz nach dem Start zerbrach eine Fensterscheibe der Maschine. Der daneben sitzende Passagier wurde von Mitreisenden festgehalten. Sein Kopf und seine Schultern ragten bereits aus dem Fenster. Die Maschine kehrte sofort um, der Mann kam ins Krankenhaus. Über seinen Zustand ist bisher nichts bekannt. Die Behörden ermitteln nun zu dem Vorfall.
6: Jetzt kompetent und zuverlässig das Wetter hier bei uns in Nordrhein-Westfalen. Unsere Schlagerradio-Wetterreporter melden aktuell 25 Grad in Köln-Bonn und in Düsseldorf. Wir haben 23 in Dortmund, 24 in Münster, 25 in Bielefeld, 24 in Duisburg und 25 in Aachen. Heute im Südwesten sonnig, im Norden erstmal noch ein bisschen bewölkter, aber später lockert dann alles auf. Es bleibt niederschlagsfrei bei bis zu 31 Grad am Rhein und im Hochsauerland bis 24 Grad. Im Schlagerradio-Wettertrend in der kommenden Nacht gering bewölkt oder klar und es bleibt niederschlagsfrei. Es kühlt ab auf 16 bis 11 Grad und der Samstag dann auch wieder heiter bis sonnig und niederschlagsfrei. Die Temperaturen morgen dann bei 29 bis 33 Grad im höheren Bergland. Da erwarten wir morgen Temperaturen um die 26 Grad.
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6: Und gleich tolle Musik von Udo Lindenberg zum Start den heutigen Freitagnachmittag. Ein Herz kann man nicht reparieren. Vorher gibt's jetzt erstmal Rosanna Rocci. Hey.

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0: Schönen Nachmittag hier, Schlagerradio. Hör auf dein Herz mit Chris Kronauer. Gleich geht's die Lena von Pur.
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0: Und heute Morgen durfte die Maria mitspielen bei Norman und bei Inka. 30 Sekunden Zeit für 10 richtige Antworten mit dem Buchstaben O.
2: Maria, dann starten
3: wir
2: deine 30 Sekunden genau jetzt mit einem Monat.
4: Oktober.
3: Mädchenname?
4: Olga.
2: Stadt außerhalb Deutschlands?
4: Oslo.
3: Fiktiver Charakter?
4: Olaf.
2: Automarke?
4: Opel.
3: Körperteil?
4: Ohr.
2: Artikel aus Supermarkt?
4: Orangen.
3: Tier?
4: Otter.
2: Musikinstrument?
4: Oboe.
3: Wort endet auf Ung?
4: Scheiße.
2: Wort endet auf Ung.
3: Scheiße
2: war es nicht.
4: Nein.
2: Was glaubst du, wie viel du geschafft hast?
4: Na, leider keine 10.
2: Es waren 9.
0: Oh nein, eine hat gefehlt für 1.000 Euro. So ein Mist aber auch. Mensch, Maria. Ne? Montag spielen wir wieder. Wenn Sie Lust haben, können Sie es dann wieder probieren. Schicken Sie uns einfach dafür eine WhatsApp mit dem Stichwort ABC, Ihrem Namen und Wohnort dazu an die 08000 79 89 99.

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14: Ich bin Marvin Standke. Auf der A555 bei Wesseling ist ein Lamborghini-Fahrer tödlich verunglückt. Der 32-Jährige war mit sehr hoher Geschwindigkeit unterwegs. Der Wagen kam von der Fahrbahn ab und prallte gegen einen Baum. Dabei wurde der Sportwagen komplett zerrissen. Der Beifahrer wurde schwer verletzt. In Düsseldorf ist es nach der WM-Niederlage Marokkos gegen Frankreich gestern zu Ausschreitungen gekommen. Rund 1500 Fans warfen auf der Fanmeile in der Ellerstraße Böller, Flaschen und Molotow-Cocktails. 3 Polizisten wurden dabei verletzt, einer ist nicht mehr dienstfähig. 2 Beteiligte, darunter ein 15-Jähriger, kamen in Gewahrsam.
15: Jetzt kompetent und zuverlässig das Wetter hier bei uns in Nordrhein-Westfalen. Heute Nachmittag fast überall sonnig, die Temperaturen bis 31 Grad. Im Schlagerradio-Wettertrend der Samstagmorgen auch wieder heiter bis sonnig und niederschlagsfrei, die Temperaturen bis 33 Grad.
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Musik von Pietro Lombardi und gleich habe ich Hubert K. für Sie. NRW dreht am Wochenende richtig auf, egal ob Nerds, Musikfreaks oder Weltverbesserer. Hier kommt Ihr taffer Fahrplan fürs Wochenende, maximal 90 Sekunden direkt auf die 12. Fangen wir an in Bonn und dem absoluten Ausnahmezustand für alle Fantasy, Science Fiction und Gaming-Liebhaber. Auf dem Gelände der IGS Bonn-Beuel, da steigt die legendäre FeenCon und die machen keine Gefangenen. Ab Samstagmorgen 10 Uhr wird durchgehend bis Sonntagabend 18 Uhr durchgezockt. Cosplay, Turniere, Händler, wer Pen und Paper liebt, für den gibt es dieses Wochenende nur eine einzige Adresse. Wer stattdessen Bock auf fette Beats vor einer der spektakulärsten Industriekulissen der Welt hat, der packt die Sachen und fährt nach Essen zur Zeche Zollverein. Packt lädt am Samstag nämlich ab 16 Uhr zum Sommer Open Air ein. Das Beste daran, das Ganze gibt es komplett umsonst und draußen. Von eigenwilligem Pop bis hin zu messerscharfen Indie-Klängen hinfahren, kaltes Bier schnappen und den Bass spüren. Und wenn Sie eh schon in Essen sind, dann können Sie direkt weitermarschieren zur Zeche Karl. Dort läuft am Samstag von 12 bis 18 Uhr das Gutes Klimafestival. Über 100 Initiativen zeigen Ihnen ohne erhobenen Zeigefinger dafür mit verdammt guter Live-Musik und richtig leckerem Essen, wie coole und nachhaltige Zukunftslösungen aussehen. Die Couch hat Sendepause, NRW liefert ab, machen Sie was draus und egal was Sie machen, egal was Sie tun, haben Sie guten Spaß dabei.

0: dein Herz. Gleich Ihnen viel Spaß mit Jenny Wendelberger auf der anderen Seite der Nachrichten. Andi Schmidt geht ins Wochenende, aber morgen Vormittag, wenn Sie wollen, hören wir uns dann wieder ab 10 Uhr. Viel Spaß jetzt gleich mit Jenny und mit Sarah Zucker.
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1: Ich bin Marvin Standke. Der berühmte Evonik Tower in Essen ist seit heute Morgen gesperrt. Grund sind erhebliche Mängel beim Brandschutz. Nach ARD-Informationen funktioniert die Sprinkleranlage nicht mehr. Der Vermieter soll Auflagen der Behörden zum Brandschutz nicht umgesetzt haben. Die Stadt hat die Nutzung deshalb untersagt. Mehrere hundert Beschäftigte dürfen ihre Büros vorerst nicht betreten. Evonik lässt viele Mitarbeitende jetzt mobil oder in alten Büros arbeiten. Wie lange die Sperrung dauert, ist noch unklar. Der Bundestag hat die Reform der Krankenversicherung beschlossen. Praxen, Apotheken und die Pharmabranche sollen weniger Geld ausgeben. Versicherte müssen mit höheren Zuzahlungen rechnen. Gesundheitsministerin Wagen sprach von einem überfälligen Schritt. Die Opposition sieht das Gesundheitssystem dagegen geschwächt. Auch die Kassenärztliche Vereinigung Berlin äußerte Bedenken. Als nächstes befasst sich der Bundesrat mit dem Gesetz. In Andalusien werden nach Waldbränden 19 Menschen vermisst. 12 Menschen kamen bei den Bränden bereits ums Leben.
2: Einige wurden tot in ihren Autos gefunden. Sie waren auf der Flucht. Die Behörden riefen dazu auf, sich an Anweisungen der Einsatzkräfte zu halten. Der Brand war gestern Nachmittag in der Provinz Almeria ausgebrochen. Das Gebiet liegt rund 300 Kilometer nordöstlich von Malaga. Es gilt als der bislang schwerste Waldbrand in der Geschichte Andalusiens, sagte der regionale Gesundheitsminister Antonio Sanz. Ulrike Klein, Redaktion.
1: Zum Ferienstart müssen Autofahrer mit deutlich höheren Spritpreisen rechnen. Nach dem Ende des Tankrabatts stiegen die Preise um über 30 Cent. Neue Angriffe zwischen USA und Iran treiben den Ölpreis zusätzlich hoch. Die Straße von Hormuz soll weitgehend geschlossen sein. Der Bund erwartet heute Aufklärung von den Mineralölkonzernen. Viele Autofahrer im Westen weichen zum Tanken nach Luxemburg aus. Bei einem Ryanair-Flug von Thessaloniki nach München kam es zu einem ernsten Zwischenfall. Kurz nach dem Start zerbrach eine Fensterscheibe der Maschine. Der daneben sitzende Passagier wurde von Mitreisenden festgehalten. Sein Kopf und seine Schultern ragten bereits aus dem Fenster. Die Maschine kehrte sofort um, der Mann kam ins Krankenhaus. Über seinen Zustand ist bisher nichts bekannt. Die Behörden ermitteln nun zu dem Vorfall.
3: Und jetzt kompetent und zuverlässig das Wetter hier bei uns in Nordrhein-Westfalen. Die Schlager-Radio-Wetterreporter melden in Köln, Bonn 28 Grad, Düsseldorf mit 27, Dortmund 26 Grad, Münster 27, Bielefeld 26, Duisburg-Dambe 28 und Aachen haben wir auch so um die 27 Grad. Ansonsten heute sehr schön sonnig, Temperaturen morgen am Samstag. Der Schlager-Radio-Wetter-Trend liegen dann so zwischen 29 und 33 Grad. Es wird also wieder ein heißer Tag. Es bleibt auch größtenteils trocken und die Sonne wird auch den ganzen Tag scheinen. Und einen Wind haben wir aus Nordost.
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3: Kurz nach drei, Ihnen einen schönen Feierabend, den wir gemeinsam verbringen. Ich freue mich schon drauf. Gleich Klaus Lage und jetzt Sarah Zucker. Zeit, um zu gehen.

0: Es ist Freitag, der 10. Juli. Ihnen einen schönen Feierabend. Hier ist Schlagerradio. Hör auf dein Herz. 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
3: Gestern gab es in Berlin hohen Hollywood-Besuch. Und zwar war Schauspielerin Carmen Electra Bellucci auf der White Summer Party geladen.
4: Hey guys, I'm so excited to be attending the Bellucci Summer Party here in Berlin. It's so beautiful out, so I'll see you on the night.
2: Oh, und du warst auch dabei, ja?
3: Ja, ich war auch dabei. Und viele Stars wie Jay Kahn, Mariella Ahrens, Michaela Schäfer und Annemarie Eifeld. Und die hat mir mal etwas Skurriles über Carmen Electra verraten.
5: Also ich war so aufgeregt, ja. Ich meine, Carmen Electra, sie ist ja wirklich eine Ikone. Natürlich wollte ich unbedingt ein Foto mit ihr machen. Und habe dann natürlich die Agenturchefin, die mich auch eingeladen hat, heute gefragt, so, hey, kann ich ein Foto mit ihr machen? Würde mich voll freuen. Und dann meinte sie so, nee. Und ich dachte so, okay, macht sie keine Fotos, alles gut so. Und sie so, nee, nicht mit dir. Sie blieb nicht mit mir. Keine blonden Frauen.
2: Oh,
3: keine blonden
2: auch
3: Frauen,
2: nicht gehabt,
3: ja.
2: Siehste, ja. Also Gott sei Dank hattest du ein Busenmodel noch erwischt, ja. Da geht es nicht um die Frisur.
3: Genau, Michaela Schäfer war auch noch da. Die ist jetzt neu verliebt und hatte auch ihren Partner dabei, den habe ich auch kurz gesprochen. Ja, und die hat das Ganze ja organisiert und war auch echt aufgeregt, Carmen Electra zu sehen.
6: Boah, also ich war ja mega aufgeregt, sie zu treffen. Ich meine, Carmen Electra ist einfach iconic, sie ist ein Hollywood-Star. Ich habe sie in Baywatch verfolgt, in Scary Movie. Und sie ist so herzlich, sie ist so nett und sie sieht so verdammt gut aus. Also im nächsten Leben werde ich definitiv ein Mann und dann hole ich mir Carmen Electra.
2: Ja, die ist älter als ich, 54, und sie wirklich ist fantastisch aus.
3: Ja, da sind gute Ärzte, glaube ich, dabei gewesen. Und man muss sagen, sie bringt jetzt auch bald ihren neuen Film raus, Scary Movie.
2: Ah, der nächste.
3: Ja, der nächste.

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1: Ich bin Marvin Standke. Auf der A555 bei Wesseling ist ein Lamborghini-Fahrer tödlich verunglückt. Der 32-Jährige war mit sehr hoher Geschwindigkeit unterwegs. Der Wagen kam von der Fahrbahn ab und prallte gegen einen Baum. Dabei wurde der Sportwagen komplett zerrissen. Der Beifahrer wurde schwer verletzt. In Düsseldorf ist es nach der WM-Niederlage Marokkos gegen Frankreich gestern zu Ausschreitungen gekommen. Rund 1500 Fans warfen auf der Fanmeile in der Ellerstraße Böller, Flaschen und Molotow-Cocktails. 3 Polizisten wurden dabei verletzt, einer ist nicht mehr dienstfähig. 2 Beteiligte, darunter ein 15-Jähriger, kamen in Gewahrsam.
2: Und jetzt kompetent und zuverlässig das Wetter hier bei uns in Nordrhein-Westfalen. Heute ein Mix aus Sonne und Wolken. Es bleibt heute auch trocken. Die Höchsttemperaturen, die liegen heute so zwischen 24 und 27 Grad.
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Schwer zu erklären, Joey Heindle. Hier ist Schlagerradio, hör auf dein Herz. Und schwer zu erklären ist auch diese Geschichte, die ich gelesen habe, und die schockiert mich auch echt ein bisschen. Bei einem Ryanair-Flug nach Memmingen soll sich nämlich kurz nach dem Start ein Passagierfenster gelöst haben. Und Augenzeugen haben berichtet, dass ein 61-jähriger Passagier durch den plötzlichen Druckabfall mit dem Oberkörper aus dem Fenster gezogen wurde. Seine Frau soll ihn dann an den Beinen festgehalten haben, bis weitere Passagiere helfen konnten, ihn zurück ins Flugzeug zu ziehen. Ja, und der Pilot, der leitete dann sofort eine Notlandung ein und die Maschine kehrte zurück. Aber zum Glück wurde natürlich niemand lebensgefährlich verletzt, aber ich muss ehrlich sagen, wie geht's Ihnen da, wenn Sie Flugangst haben und sowas lesen? Das ist wirklich denn ganz schön Angst, die man dann bekommt. Ich meine, rational wissen wir ja irgendwie, dass Fliegen zu den sichersten Verkehrsmitteln der Welt gehört. Trotzdem fragt man sich in solchen Momenten schon, wie kann sowas überhaupt passieren? Geht's Ihnen ähnlich oder sind Sie beim Fliegen komplett entspannt? WhatsApps rein an die 08079 89 99.

0: ist kurz vor 16 Uhr. Schönen Feierabend. Gleich Andreas Martin und wir starten mit Matthias Reim und Michelle Rein, ein echter Klassiker. Und ich bin mir sicher, der Song bringt Energie rein und sie werden im Auto sehr laut machen. Idiot, hören wir gleich nach 4.
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4: Ich bin Marvin Standke. Das Landgericht Köln hat den Unfallfahrer von Hürth verurteilt. Er erhält 4 Jahre und 6 Monate Jugendstrafe. Im Juni 2025 war der heute 21-Jährige in eine Gruppe von Schulkindern gefahren. Dabei starben ein 10-jähriges Mädchen und ein Schulbegleiter. Zusätzlich muss er über 195.000 Euro Schmerzensgeld zahlen. Der Prozess war geprägt von emotionalen Zeugenaussagen. Der Bundesrat hat einem Gesetz zur Beschleunigung von Infrastrukturprojekten zugestimmt. Es geht um Bau und Sanierung von Straßen, Schienen und Brücken. Dafür werden Vorschriften zu Planung und Umweltschutz geändert. Bestimmte Projekte können künftig für überragend wichtig erklärt werden. Damit wird es schwieriger, gegen solche Vorhaben zu klagen. Kritiker befürchten dadurch weniger Mitsprache für Bürger und Umweltverbände. Verkehrsminister Schnieder nannte die Reform einen wichtigen Schritt. Außerdem hat der Bundestag dem neuen Heizungsgesetz zugestimmt. Damit werden Regeln der früheren Ampelregierung zurückgenommen. Neue Öl- und Gasheizungen bleiben weiterhin erlaubt. Sie müssen aber schrittweise mehr klimaneutrale Brennstoffe nutzen. Und der Bundestag hat die Reform der gesetzlichen Krankenversicherung beschlossen. Praxen, Apotheken und die Pharmabranche sollen weniger Geld ausgeben. Auf Versicherte kommen höhere Zuzahlungen und Einschnitte zu. In Andalusien werden nach Waldbränden 19 Menschen vermisst. Mindestens 11 Menschen kamen bei den Bränden bereits ums Leben.
5: Einige wurden tot in ihren Autos gefunden. Sie waren auf der Flucht. Der Brand war gestern Nachmittag in der Provinz Almeria ausgebrochen. Ursache war vermutlich eine abgerissene Stromleitung. Der regionale Gesundheitsminister Sanz sprach von einer beispiellosen Tragödie. Das Gebiet liegt rund 300 Kilometer nordöstlich von Malaga. Es gilt als der bislang schwerste Waldbrand in der Geschichte Andalusiens. Ulrike Klein, Redaktion.
4: Die EU-Kommission geht gegen den US-Konzern Meta vor. Meta habe gegen das EU-Gesetz für digitale Dienste verstoßen. Instagram und Facebook seien absichtlich süchtig machend gestaltet. Kritisiert wird vor allem die Möglichkeit des endlosen Scrollens. Besonders Kinder und Jugendliche kämen so vom Handy nicht mehr los. Bei Untätigkeit droht Meta eine Geldstrafe von bis zu 6% des Jahresumsatzes. Letztes Jahr waren das mehr als 200 Milliarden Euro.
6: Und jetzt kompetent und zuverlässig das Wetter hier bei uns in Nordrhein-Westfalen. Die Schlager-Radio-Wetterreporter melden in Köln, Bonn 28 Grad, Düsseldorf mit 27, Dortmund 26 Grad, Münster 27, Bielefeld 26, Duisburg-Dambe 28 und Aachen haben wir auch so um die 27 Grad. Ansonsten heute sehr schön sonnig, Temperaturen morgen am Samstag. Der Schlager-Radio-Wetter-Trend liegen dann so zwischen 29 und 33 Grad. Es wird also wieder ein heißer Tag. Es bleibt auch größtenteils trocken und die Sonne wird auch den ganzen Tag scheinen. Und einen Wind haben wir aus Nordost.
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6: Es ist ihr Wochenende, ihr Freitagnachmittag, gleich mit Andreas Martin und jetzt Matze Reim zusammen mit Michelle. Das ist Idiot.

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0: Freitagnachmittag am 10. Juli. Hier ist Schlagerradio Hör auf dein Herz mit Linda Feller und Josh Will. Jetzt geht's ja so langsam wieder an die Frage, wer wird nächstes Jahr im Dschungelcamp sein? Und viele vermuten jetzt auch einen Nationalspieler, weil ist ja dies Jahr nicht ganz so gut gelaufen und man hat ja ein bisschen mehr Zeit jetzt. Was sagen denn unsere Promis? Wen würden Sie gerne am Feuer in Australien sehen?
1: Wie Spitzenfußballer im Dschungelcamp.
2: Man könnte doch Thomas Müller oder so jemand, der jetzt, oder vielleicht Manuel Neuer.
3: Vielleicht David Raum. Ich habe jetzt immer so an die Tattoos gedacht. Viele Leute mit Tattoos in meinem Dschungel.
4: Man sagt jetzt was Gemeines, da Manuel Neuer jetzt in Rente wahrscheinlich gehen wird, hat er ja Zeit dafür, definitiv sich neu zu orientieren. Ist ja nicht so richtig gut gelaufen jetzt am Schluss. Und da kann man ja mal einen neuen Lebensweg einschlagen, neue Karriere. Insofern könnte ich mir gut vorstellen.
0: Tina Uhland wünscht sich also Manuel Neuer. Ja, der hat ja jetzt Zeit. Der ist ja jetzt quasi in Rente.

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10: Ich bin Marvin Standke. Heute Abend endet nach 5 Monaten die Generalsanierung. Ich bin Marvin Standke. Heute Abend endet nach 5 Monaten die Generalsanierung der Bahnstrecke zwischen Hagen, Wuppertal und Köln. Ab 21 Uhr sollen Züge wieder auf der Strecke fahren. S-Bahn-Kunden müssen aber teils noch bis September den Busersatzverkehr nehmen. Auf der A155 ist ein Lamborghini-Fahrer bei Wesseling gestern Abend gegen einen Baum gerast und ums Leben gekommen. Der 32-Jährige soll mit deutlich überhöhter Geschwindigkeit unterwegs gewesen sein. Die Polizei ermittelt laut Bild in Richtung eines illegalen Autorennens. Und in Essen-Borbeck ist ein LKW gegen eine Brücke gefahren und hat dabei eine Oberleitung der Straßenbahn abgerissen. Die Altendorfer Straße war daraufhin in beide Richtungen gesperrt.
2: Und jetzt kompetent und zuverlässig. Das Wetter hier bei uns in Nordrhein-Westfalen. Heute ein Mix aus Sonne und Wolken. Es bleibt heute auch trocken. Die Höchsttemperaturen, die liegen heute so zwischen 24 und 27 Grad.
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0: Komm zurück zu mir, Michael Morgan. Hier ist Schlagerradio, hör auf dein Herz und einen schönen Feierabend wünsche ich Ihnen. Vielleicht sind Sie gerade dabei, den Kaffee zu trinken, das Wochenende zu planen oder einfach ja so ein bisschen entspannen, die Woche Revue passieren lassen. Das mache ich ja dann immer so, ne? So ein bisschen am Freitag denken, hey, was war in der Woche los? Genießen Sie Ihr Wochenende, lassen Sie sich bitte von niemandem stressen. Gleich Beatrice Egli hören wir und wir starten jetzt rein mit unserem lieben Bert Bill.
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0: Kurz vor fünf, einen schönen Feierabend Ihnen. Hier Schlagerradio, hör auf dein Herz. Und in dieser Woche war ja internationaler Tag des Kusses. Ich hoffe, Sie haben richtig viel geknutscht. Gleich nach 17 Uhr hören wir aber das komplette Gegenteil. Prinzen küssen verboten. Und wir starten mit Alessa Rein gleich hier nach fünf. 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
9: Ich bin Marvin Standke. Das Landgericht Köln hat den Unfallfahrer von Hürth verurteilt. Er erhält 4 Jahre und 6 Monate Jugendstrafe. Im Juni 2025 war der heute 21-Jährige in eine Gruppe von Schulkindern gefahren. Dabei starben ein 10-jähriges Mädchen und ein Schulbegleiter. Zusätzlich muss er über 195.000 Euro Schmerzensgeld zahlen. Der Prozess war geprägt von emotionalen Zeugenaussagen. Der Bundesrat hat einem Gesetz zur Beschleunigung von Infrastrukturprojekten zugestimmt. Es geht um Bau und Sanierung von Straßen, Schienen und Brücken. Dafür werden Vorschriften zu Planung und Umweltschutz geändert. Bestimmte Projekte können künftig für überragend wichtig erklärt werden. Damit wird es schwieriger, gegen solche Vorhaben zu klagen. Kritiker befürchten,

0: weniger Geld ausgeben. Auf Versicherte kommen höhere Zuzahlungen und Einschnitte zu. In Andalusien werden nach Waldbränden 19 Menschen vermisst. Mindestens 11 Menschen kamen bei den Bränden bereits ums Leben.
1: Einige wurden tot in ihren Autos gefunden, sie waren auf der Flucht. Der Brand war gestern Nachmittag in der Provinz Almería ausgebrochen. Ursache war vermutlich eine abgerissene Stromleitung. Der regionale Gesundheitsminister Sanz sprach von einer beispiellosen Tragödie. Das Gebiet liegt rund 300 Kilometer nordöstlich von Malaga. Es gilt als der bislang schwerste Waldbrand in der Geschichte Andalusiens. Ulrike Klein, Redaktion.
0: Die EU-Kommission geht gegen den US-Konzern Meta vor. Meta habe gegen das EU-Gesetz für digitale Dienste verstoßen. Instagram und Facebook seien absichtlich süchtigmachend gestaltet. Kritisiert wird vor allem die Möglichkeit des endlosen Scrollens. Besonders Kinder und Jugendliche kämen so vom Handy nicht mehr los. Bei Untätigkeit droht Meta eine Geldstrafe von bis zu 6% des Jahresumsatzes. Letztes Jahr waren das mehr als 200 Milliarden Euro.
2: Und jetzt kompetent und zuverlässig das Wetter hier bei uns in Nordrhein-Westfalen. Die Schlager-Radio-Wetter-Reporter melden in Köln, Bonn 28 Grad, Düsseldorf mit 27, Dortmund 26 Grad, Münster 27, Bielefeld 26, Duisburg-Dahme 28 und Aachen haben wir auch so um die 27 Grad. Ansonsten heute sehr schön sonnig, Temperaturen morgen am Samstag. Der Schlager-Radio-Wetter-Trend liegen dann so zwischen 29 und 33 Grad. Es wird also wieder ein heißer Tag. Es bleibt auch größtenteils trocken und die Sonne wird auch den ganzen Tag scheinen. Und einen Wind haben wir aus Nordost.
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2: Kurz nach fünf werden gleich die Prinzen küssen verboten. Und jetzt Alessa mit ganz viel Energie geht's rein in die nächste Stunde.

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Du bist ein Wunder, Wolle Petri, an diesem Freitagnachmittag. Hier ist Schlagerradio, hör auf dein Herz. Ich habe mir ja gestern das Frankreich-Spiel angeschaut, auch den Mbappé-Elfer-Fehlschuss. Ich dachte mir auch so, krass. Ich meine, der war aber auch wirklich aufgeregt. Man, es ist ja so eine Drucksituation. Und was mich wundert, ich weiß nicht, ob Ihnen das auch aufgefallen ist bei einigen Spielern, warum schneiden die WM-Stars sich ihre Stutzen auf? Also die sind hinten irgendwie immer, sind da Löcher drin. Keine Ahnung, was das alles zu bedeuten hat. Vielleicht wissen Sie es ja, denn gerne mal der Frau im Radio erklären. WhatsApps 08079 89 99. Und heute, da spielt ja Spanien gegen Belgien im Viertelfinale um 21 Uhr. Was denken Sie, wer wird's machen? Ich denke Spanien ein 3-0. 50 Shades of Grey.

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8: Ich bin Marvin Standke. Heute Abend endet nach 5 Monaten die Generalsanierung. Ich bin Marvin Standke. Heute Abend endet nach 5 Monaten die Generalsanierung der Bahnstrecke zwischen Hagen, Wuppertal und Köln. Ab 21 Uhr sollen Züge wieder auf der Strecke fahren. S-Bahn-Kunden müssen aber teils noch bis September den Busersatzverkehr nehmen. Auf der A155 ist ein Lamborghini-Fahrer bei Wesseling gestern Abend gegen einen Baum gerast und ums Leben gekommen. Der 32-Jährige soll mit deutlich überhöhter Geschwindigkeit unterwegs gewesen sein. Die Polizei ermittelt laut Bild in Richtung eines illegalen Autorennens. Und in Essen-Borbeck ist ein LKW gegen eine Brücke gefahren und hat dabei eine Oberleitung der Straßenbahn abgerissen. Die Altendorfer Straße war daraufhin in beide Richtungen gesperrt.
9: Und jetzt kompetent und zuverlässig. Das Wetter hier bei uns in Nordrhein-Westfalen. Heute ein Mix aus Sonne und Wolken. Es bleibt heute auch trocken. Die Höchsttemperaturen, die liegen heute so zwischen 24 und 27 Grad.
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0: Ein bisschen italienisches Flair von Nino D'Angelo und Marina Marx. Hier ist Schlagerradio, hör auf dein Herz. Diese Woche großes Wiedersehen, die Bachelors. Es gab ja zwei Männer, die sich wieder eine Frau aussuchen können. Und bei dem einen dachte man, hey, das wird auf jeden Fall. Der hat nämlich frühzeitig abgebrochen für seine Nadia, weil er sich so verliebt hat. Ja, am Ende ist es dann nicht so wirklich was geworden. Inka und Norman aus dem Schlagerradio morgen haben es mal unter die Lupe genommen.
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2: Ich habe mich auch aufrichtig in dich verliebt und deswegen will ich natürlich die Rose annehmen und möchte auch deine Freundin sein.
3: Oh, ja, und das war dann seine Antwort, aber beim großen Wiedersehen, ob die beiden noch ein Paar sind.
4: Liebe Nadja und Sebastian, wie sieht's aus?
5: Ja, es kommt für viele bestimmt auch überraschend, genauso wie überraschend es auch für mich war nach der Reise. Wir sehen uns tatsächlich das allererste Mal in Deutschland wieder. Deswegen, nein, wir sind kein Paar.
0: Der andere Bachelor, Tim, hingegen ist total glücklich mit seiner Auserwählten. Ja, die einen verlieben sich im Fernsehen, die anderen halt nicht, ne? Inka und Norman aus dem Schlagerradio morgen hören Sie mit ganz viel Spaß und guter Laune Montag früh wieder hier ab 5.

0: kurz vor sechs. Guten Abend, hier ist Schlagerradio. Hör auf dein Herz und guten Appetit, wenn Sie vielleicht gerade beim Abendbrot essen sind. Gleich nach sechs Kerstin Ott und wir starten mit Ross Re-Anthony rein.
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1: Ich bin Marvin Standke. Nach zwei Bränden bleibt die Bahnstrecke zwischen Leverkusen und Langenfeld gesperrt. Schienen und Oberleitungen wurden dabei erheblich beschädigt. Der Staatsschutz ermittelt wegen des Verdachts auf Brandstiftung. Betroffen ist der Nah- und Fernverkehr zwischen Köln und Düsseldorf.

0: Fehler gemacht. Glauben Sie es mir, ich ärgere mich am meisten darüber. Und das war auch Mist.
1: Wegner kündigte auch an, den Parteivorsitz zum nächstmöglichen Zeitpunkt aufzugeben. Zuletzt wuchs der Druck aus den eigenen Reihen. CDU-Mitglieder hatten ihn in einem offenen Brief aufgefordert, zurückzutreten. Die Kommunikation des Regierenden in der Krise um den großflächigen Stromausfall Anfang des Jahres stand massiv in der Kritik. Ein neuer CDU-Spitzenkandidat für die Berlin-Wahl im September steht noch nicht fest. Bundestag und Bundesrat haben dem neuen Heizungsgesetz zugestimmt. Damit werden Regeln der früheren Ampelregierung zurückgenommen. Das alte Gesetz schrieb mindestens 65% erneuerbare Energien beim Neubau von Heizungen vor. Jetzt bleibt der Einbau von Öl- und Gasheizungen weiterhin erlaubt. Sie müssen aber schrittweise mehr klimaneutrale Brennstoffe nutzen. Vermieter müssen sich künftig an den laufenden Kosten beteiligen. Frankreich hat einen bislang beispiellosen Hitzenotfallplan aktiviert. Er soll vor allem älteren Menschen und Obdachlosen helfen.
2: Vorgesehen sind sogenannte Abkühlzentren mit Übernachtungsmöglichkeiten. Für das Wochenende werden vielerorts über 40 Grad erwartet. Es ist bereits die dritte extreme Hitzewelle innerhalb von 2 Monaten. Auch andere europäische Länder kämpfen derzeit mit anhaltender Hitze. Meteorologen warnen vor weiteren gesundheitlichen Risiken durch die extremen Temperaturen. Ulrike Klein, Redaktion.
1: Die EU-Kommission geht gegen den US-Konzern Meta vor. Meta habe gegen das EU-Gesetz für digitale Dienste verstoßen. Instagram und Facebook seien absichtlich süchtig machend gestaltet. Kritisiert wird vor allem die Möglichkeit des endlosen Scrollens. Besonders Kinder und Jugendliche kämen so vom Handy nicht mehr los. Bei Untätigkeit droht Meta eine Geldstrafe von bis zu 6% des Jahresumsatzes. Letztes Jahr waren das mehr als 200 Milliarden US-Dollar.
3: Und jetzt kompetent und zuverlässig das Wetter hier bei uns in Nordrhein-Westfalen. Die Schlager-Radio-Wetterreporter melden in Köln, Bonn 28 Grad, Düsseldorf mit 27, Dortmund 26 Grad, Münster 27, Bielefeld 26, Duisburg dann bei 28 und Aachen haben wir auch so um die 27 Grad. Ansonsten heute sehr schön sonnig, Temperaturen morgen am Samstag. Der Schlager-Radio-Wetter-Trend liegen dann so zwischen 29 und 33 Grad. Es wird also wieder ein heißer Tag. Es bleibt auch größtenteils trocken und die Sonne wird auch den ganzen Tag scheinen. Und einen Wind haben wir aus Nordost.
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3: Kurz nach 18 Uhr, guten Abend. Gleich Kerstin Ott mit 1000 mal Nein. Und jetzt Ross Anthony, ich lieb die Liebe.

Tausendmal Nein mit Kerstin Ott. Das ist der neue Musikmix. Hier ist Schlagerradio. Hör auf dein Herz. Ich wünsche Ihnen ein schönes Wochenende und einen ruhigen Abend und guten Appetit zur Abendbrotzeit.

0: Christine Stark und Barcelona. Guten Abend, hier ist Schlagerradio. Hör auf dein Herz. Ich wünsche Ihnen ein schönes Wochenende und wir machen jetzt mal eine Zeitreise ins Jahr 1975.
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2: Ja, Mitte der 70er Jahre trat zum ersten Mal Gabi Baginski auf in der ZDF-Hitparade und Dieter Tomasek wollte von der damals 21-jährigen Gabi wissen, was denn gerade so angesagt, was denn aktuell im Jahr 75 in ist.
3: In ist für mich, und zwar Schlankheitskuren, würde ich sagen. Im Moment ist es die große Masche.
4: Okay, dann, hast du aber nicht nötig?
3: Nein, ich nicht.
4: Wenn du mich anguckst, ich habe es ein bisschen nötig, ja, ich weiß.
3: Ja, weiter. Dann finde ich Anzüge wieder sehr modern.
4: Ich danke dir. So, weiter.
3: Mhm. Krawatten.
4: Ja, danke. Weiter.
3: Schöne Haarschnitte wieder für Herren, kurze Haare.
4: Ja, ist doch ganz schön kurz, nicht? Gabi, was ist noch in?
3: Hüte, würde ich sagen.
4: Hüte?
3: Ja.
4: Für Damen oder für Herren?
3: Für Damen, ja, für Damen. Mhm. Schmuck. Schmuck. Also poppigen Schmuck, dicke Ketten.
4: Du bist ein Herzchen.
3: Ja, ich bin ein Herzchen. Ja.
2: Und Gitarren scheinen auch in zu sein, weil sie singt, häng die Gitarre nicht an den Nagel. Gabi Baginski, Platz 2 in der ZDF-Hitparade im Jahr 75, jetzt bei Schlagerradio.

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1: Rote Gitarren, es ist gleich kurz vor halb sieben. Das ist unser Kulthit mit Weißes Boot.

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0: Ich war noch niemals in New York. Ich war einmal da. Udo Jürgens, hier ist Schlagerradio, hör auf dein Herz. Aber es ist ja auch wirklich ganz schön teuer, da hinzufliegen. Ne? 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
0: zu gewinnen.
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0: Wir beantworten 10 Fragen richtig, immer mit dem gleichen Anfangsbuchstaben und das in 30 Sekunden.
2: Ohr.
3: Artikel aus Supermarkt.
2: Orangen.
0: Tier.
2: Otter.
3: Musikinstrument.
2: Oboe.
0: Wort endet auf Ung.
2: Scheiße.
3: Wort endet auf Ung. 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
2: Nein.
3: Was glaubst du, wie viel du geschafft hast?
2: Na, leider keine 10.
3: Es waren 9.
0: Das ist übel.
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0: Oh, das war richtig gut. Man merkt, dass du geübt hast. Also, das war super. 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

0: Kurz vor sieben, guten Abend, guten Appetit hier an diesem Freitagabend. Hier Schlagerradio, hör auf dein Herz. Vielleicht gerade beim Abendbrotessen vorbereiten oder schon ein bisschen übers Wochenende nachzudenken. Gleich will ich es nämlich von Ihnen wissen, was geht bei Ihnen in der Region in 20 Minuten klären wirst. Außerdem starten wir mit Stereo Act gleich nach 19 Uhr.
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1: Ich bin Marvin Standke. Nach zwei Bränden bleibt die Bahnstrecke zwischen Leverkusen und Langenfeld gesperrt. Schienen und Oberleitungen wurden dabei erheblich beschädigt. Der Staatsschutz ermittelt wegen des Verdachts auf Brandstiftung. Betroffen ist der Nah- und Fernverkehr zwischen Köln und Düsseldorf. Für die S6 sowie die Regionalzüge RE1 und 5 fahren Ersatzbusse. Die Deutsche Bahn rechnet erst Samstagnachmittag wieder mit regulärem Zugverkehr. Berlins regierender Bürgermeister Kai Wegner wird bei der Abgeordnetenhauswahl im September nicht als Spitzenkandidat für die CDU in Berlin antreten. Das kündigte er heute auf einer Pressekonferenz an. Er sagte:
2: Ich habe kommunikative Fehler gemacht. Glauben Sie es mir, ich ärgere mich am meisten darüber. Und das war auch Mist.
1: Wegner kündigte auch an, den Parteivorsitz zum nächstmöglichen Zeitpunkt aufzugeben. Zuletzt wuchs der Druck aus den eigenen Reihen. CDU-Mitglieder hatten ihn in einem offenen Brief aufgefordert, zurückzutreten. Die Kommunikation des Regierenden in der Krise um den großflächigen Stromausfall Anfang des Jahres

0: Mieter müssen sich künftig an den laufenden Kosten beteiligen. Frankreich hat einen bislang beispiellosen Hitzenotfallplan aktiviert. Er soll vor allem älteren Menschen und Obdachlosen helfen.
1: Vorgesehen sind sogenannte Abkühlzentren mit Übernachtungsmöglichkeiten. Für das Wochenende werden vielerorts über 40 Grad erwartet. Es ist bereits die dritte extreme Hitzewelle innerhalb von 2 Monaten. Auch andere europäische Länder kämpfen derzeit mit anhaltender Hitze. Meteorologen warnen vor weiteren gesundheitlichen Risiken durch die extremen Temperaturen. Ulrike Klein, Redaktion.
0: Die EU-Kommission geht gegen den US-Konzern Meta vor. Meta habe gegen das EU-Gesetz für digitale Dienste verstoßen. Instagram und Facebook seien absichtlich süchtig machend gestaltet. Kritisiert wird vor allem die Möglichkeit des endlosen Scrollens. Besonders Kinder und Jugendliche kämen so vom Handy nicht mehr los. Bei Untätigkeit droht Meta eine Geldstrafe von bis zu 6% des Jahresumsatzes. Letztes Jahr waren das mehr als 200 Milliarden US-Dollar.
2: Und jetzt kompetent und zuverlässig das Wetter hier bei uns in Nordrhein-Westfalen. Die Schlager-Radio-Wetterreporter melden in Köln, Bonn 28 Grad, Düsseldorf mit 27, Dortmund 26 Grad, Münster 27, Bielefeld 26, Duisburg dann bei 28 und Aachen haben wir auch so um die 27 Grad. Ansonsten heute sehr schön sonnig, Temperaturen morgen am Samstag. Der Schlager-Radio-Wetter-Trend liegen dann so zwischen 29 und 33 Grad. Es wird also wieder ein heißer Tag. Es bleibt auch größtenteils trocken und die Sonne wird auch den ganzen Tag scheinen. Und einen Wind haben wir aus Nordost.
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2: Was ist los am Wochenende in Ihrer Region? Wir klären es gleich in gut einer Viertelstunde. Vorher Stereo Act.

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0: Irgendwas. Schlagerradio, hör auf dein Herz, es ist ihr Freitagabend, ihr Wochenende und falls Sie noch nicht so genau wissen, hey, was geht denn eigentlich so bei mir? Es ist ja einiges los, ne? Zum Beispiel Summer Open Air im Zollverein auf dem Gelände der berühmten Zeche Zollverein gibt es nämlich ab morgen 16 Uhr schöne Live-Musik umsonst und draußen vom eigenwilligen Pop bis hin zu scharfen Indie-Klängen, also da ist wirklich einiges los. Oder das gute Klima-Festivals, ebenfalls auf der Zeche Karl am Samstag, über 100 Initiativen zeigen da spielerisch, kreativ und mit viel Musik und gutem Essen, wie auch nachhaltige Zukunftslösungen für die Region so aussehen. Also Sie hören es selbst, es ist einiges los bei uns.
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0: Sommer in der Stadt, Wolfgang Petri. Hier ist Schlagerradio, hör auf dein Herz. Apropos Sommer, der kommt ja jetzt auch am Wochenende zurück. Ist ja schon in dieser Woche in einigen Teilen Deutschlands auch zurückgekommen. Und es wird wieder richtig heiß. Die Meteorologen sprechen schon wieder von unglaublicher Hitze. Also da auf jeden Fall in den nächsten Tagen immer viel trinken. Und auch wenn Sie vielleicht mit älteren Menschen mal unterwegs sind oder mit Freunden oder vielleicht auf der Straße sehen, hey, der braucht mal einen Schluck Wasser. Einfach mal einen Schluck Wasser geben, weil in diesen Tagen wird es dann wieder ordentlich heiß. WhatsApps sind reingekommen. Ein Gruß heute von Thomas. Er kommt aus Niedersachsen und grüßt heute seine Frau, die Elisabeth. Sie wird heute 58 Jahre alt. Herzlichen Glückwunsch zum Geburtstag. Und natürlich alle, die auch heute Geburtstag haben, feiern Sie schön und ein schönes Wochenende.
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4: Ich bin Marvin Standke. Bundestag und Bundesrat haben das neue Heizungsgesetz beschlossen. Es nimmt zentrale Vorgaben der früheren Ampelregierung zurück. Neue Öl- und Gasheizungen bleiben künftig grundsätzlich erlaubt. Sie müssen schrittweise mit mehr klimaneutralen Brennstoffen betrieben werden. Vermieter sollen sich künftig stärker an den Heizkosten beteiligen. Umweltschützer kritisieren das Gesetz scharf. In Berlin demonstrierten rund 200 Menschen für erneuerbare Energien. Und Bundestag und Bundesrat haben die Krankenversicherungsreform beschlossen. Praxen, Apotheken und die Pharmaindustrie sollen künftig weniger Geld erhalten. Versicherte müssen mit höheren Zuzahlungen und Leistungskürzungen rechnen. Gesundheitsministerin Wagen spricht von einer überfälligen Entlastung der Krankenkassen. Die Opposition warnt vor einer Schwächung des Gesundheitssystems. Berlins regierender Bürgermeister Kai Wegner wird bei der Abgeordnetenhauswahl im September nicht als Spitzenkandidat für die CDU in Berlin antreten. Das kündigte er heute auf einer Pressekonferenz an. Er sagte:
5: Ich habe kommunikative Fehler gemacht. Glauben Sie es mir, ich ärgere mich am meisten darüber. Und das war auch Mist.
4: Wegner kündigte auch an, den Parteivorsitz zum nächstmöglichen Zeitpunkt aufzugeben. Zuletzt wuchs der Druck aus den eigenen Reihen. CDU-Mitglieder hatten ihn in einem offenen Brief aufgefordert, zurückzutreten. Die Kommunikation des Regierenden in der Krise um den großflächigen Stromausfall Anfang des Jahres stand massiv in der Kritik. Ein neuer CDU-Spitzenkandidat für die Wahl im September steht noch nicht fest. Spekuliert wird über Finanzsenator Evers. Frankreich hat einen bislang beispiellosen Hitzenotfallplan aktiviert. Er soll vor allem älteren Menschen und Obdachlosen helfen.
6: Vorgesehen sind sogenannte Abkühlzentren mit Übernachtungsmöglichkeiten. Für das Wochenende werden vielerorts über 40 Grad erwartet. Es ist bereits die dritte extreme Hitzewelle innerhalb von 2 Monaten. Auch andere europäische Länder kämpfen derzeit mit anhaltender Hitze. Meteorologen warnen vor weiteren gesundheitlichen Risiken durch die extremen Temperaturen. Ulrike Klein, Redaktion.
4: Die EU-Kommission geht gegen den US-Konzern Meta vor. Meta habe gegen das EU-Gesetz für digitale Dienste verstoßen. Instagram und Facebook seien absichtlich süchtig machen.

0: maximal 28 bis 33 Grad.
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1: Ich bin Marvin Standke. Bundestag und Bundesrat haben das neue Heizungsgesetz beschlossen. Es nimmt zentrale Vorgaben der früheren Ampelregierung zurück. Neue Öl- und Gasheizungen bleiben künftig grundsätzlich erlaubt. Sie müssen schrittweise mit mehr klimaneutralen Brennstoffen betrieben werden. Vermieter sollen sich künftig stärker an den Heizkosten beteiligen. Umweltschützer kritisieren das Gesetz scharf. In Berlin demonstrierten rund 200 Menschen für erneuerbare Energien. Und Bundestag und Bundesrat haben die Krankenversicherungsreform beschlossen. Praxen, Apotheken und die Pharmaindustrie sollen künftig weniger Geld erhalten. Versicherte müssen mit höheren Zuzahlungen und Leistungskürzungen rechnen. Gesundheitsministerin Wagen spricht von einer überfälligen Entlastung der Krankenkassen. Die Opposition warnt vor einer Schwächung des Gesundheitssystems. Berlins regierender Bürgermeister Kai Wegner wird bei der Abgeordnetenhauswahl im September nicht als Spitzenkandidat für die CDU in Berlin antreten. Das kündigte er heute auf einer Pressekonferenz an. Er sagte:
2: Ich habe kommunikative Fehler gemacht. Glauben Sie es mir, ich ärgere mich am meisten darüber. Und das war auch Mist.
1: Wegner kündigte auch an, den Parteivorsitz zum nächstmöglichen Zeitpunkt aufzugeben. Zuletzt wuchs der Druck aus den eigenen Reihen. CDU-Mitglieder hatten ihn in einem offenen Brief aufgefordert, zurückzutreten. Die Kommunikation des Regierenden in der Krise um den großflächigen Stromausfall Anfang des Jahres stand massiv in der Kritik. Ein neuer CDU-Spitzenkandidat für die Wahl im September steht noch nicht fest. Spekuliert wird über Finanzsenator Evers. Frankreich hat einen bislang beispiellosen Hitzenotfallplan aktiviert. Er soll vor allem älteren Menschen und Obdachlosen helfen.
3: Vorgesehen sind sogenannte Abkühlzentren mit Übernachtungsmöglichkeiten. Für das Wochenende werden vielerorts über 40 Grad erwartet. Es ist bereits die dritte extreme Hitzewelle innerhalb von 2 Monaten. Auch andere europäische Länder kämpfen derzeit mit anhaltender Hitze. Meteorologen warnen vor weiteren gesundheitlichen Risiken durch die extremen Temperaturen. Ulrike Klein, Redaktion.
1: Die EU-Kommission geht gegen den US-Konzern Meta vor. Meta habe gegen das EU-Gesetz für digitale Dienste verstoßen. Instagram und Facebook seien absichtlich süchtig machend gestaltet. Kritisiert wird vor allem die Möglichkeit des endlosen Scrollens. Besonders Kinder und Jugendliche kämen so vom Handy nicht mehr los. Bei Untätigkeit droht Meta eine Geldstrafe von bis zu 6% des Jahresumsatzes. Letztes Jahr waren das mehr als 200 Milliarden US-Dollar. Jetzt kompetent und zuverlässig das Wetter bei uns in der Region. Trocken und wolkenlos, Tiefstwerte 17 bis 12 Grad. Und der Schlagerradio-Wetter-Trend sagt, viel Sonne voraus bei maximal 28 bis 33 Grad.

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1: Ich bin Marvin Standke und das war der Tag. Bundestag und Bundesrat haben das neue Heizungsgesetz beschlossen. Es nimmt zentrale Vorgaben der früheren Ampelregierung zurück. Neue Öl- und Gasheizungen bleiben künftig grundsätzlich erlaubt. Sie müssen schrittweise mit mehr klimaneutralen Brennstoffen betrieben werden. Vermieter sollen sich künftig stärker an den Heizkosten beteiligen. Umweltschützer kritisieren das Gesetz scharf. In Berlin demonstrierten rund 200 Menschen für erneuerbare Energien. Und Bundestag und Bundesrat haben die Krankenversicherungsreform beschlossen. Praxen, Apotheken und die Pharmaindustrie sollen künftig weniger Geld erhalten. Versicherte müssen mit höheren Zuzahlungen und Leistungskürzungen rechnen. Gesundheitsministerin Wagen spricht von einer überfälligen Entlastung der Krankenkassen. Die Opposition warnt vor einer Schwächung des Gesundheitssystems. Und bei einem Ryanair-Flug von Thessaloniki nach München kam es zu einem ernsten Zwischenfall. Kurz nach dem Start zerbrach eine Fensterscheibe der Maschine. Der daneben sitzende Passagier wurde von Mitreisenden festgehalten. Sein Kopf und seine Schultern ragten bereits aus dem Fenster. Die Maschine kehrte sofort um. Der Mann kam ins Krankenhaus. Die Behörden ermitteln nun zu dem Vorfall. Jetzt kompetent und zuverlässig das Wetter bei uns in der Region. Trocken und wolkenlos, Tiefstwerte 17 bis 12 Grad. Und der Schlagerradio-Wetter-Trend sagt, viel Sonne voraus bei maximal 28 bis 33 Grad.
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1: Ich bin Marvin Standke und das war der Tag. Bundestag und Bundesrat haben das neue Heizungsgesetz beschlossen. Es nimmt zentrale Vorgaben der früheren Ampelregierung zurück. Neue Öl- und Gasheizungen bleiben künftig grundsätzlich erlaubt. Sie müssen schrittweise mit mehr klimaneutralen Brennstoffen betrieben werden. Vermieter sollen sich künftig stärker an den Heizkosten beteiligen. Umweltschützer kritisieren das Gesetz scharf. In Berlin demonstrierten rund 200 Menschen für erneuerbare Energien. Und Bundestag und Bundesrat haben die Krankenversicherungsreform beschlossen. Praxen, Apotheken und die Pharmaindustrie sollen künftig weniger Geld erhalten. Versicherte müssen mit höheren Zuzahlungen und Leistungskürzungen rechnen. Gesundheitsministerin Wagen spricht von einer überfälligen Entlastung der Krankenkassen. Die Opposition warnt vor einer Schwächung des Gesundheitssystems. Und bei einem Ryanair-Flug von Thessaloniki nach München kam es zu einem ernsten Zwischenfall. Kurz nach dem Start zerbrach eine Fensterscheibe der Maschine. Der daneben sitzende Passagier wurde von Mitreisenden festgehalten. Sein Kopf und seine Schultern ragten bereits aus dem Fenster. Die Maschine kehrte sofort um. Der Mann kam ins Krankenhaus. Die Behörden ermitteln nun zu dem Vorfall. Jetzt kompetent und zuverlässig das Wetter bei uns in der Region. Trocken und wolkenlos, Tiefstwerte 17 bis 12 Grad. Und der Schlagerradio-Wetter-Trend sagt, viel Sonne voraus bei maximal 28 bis 33 Grad.
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1: Ich bin Marvin Schlandke und das wird der Tag. Die Sommerferien laufen in immer mehr Bundesländern an. Berlin, Brandenburg und Hamburg sind jetzt ebenfalls gestartet. Viele machen sich auf den Weg in den Urlaub. Auf Autobahnen, Bahnhöfen und Flughäfen wird es voller. Besonders betroffen sind die beliebten Reiserouten Richtung Süden. Der Verband Reisewirtschaft prognostiziert auch weiterhin Reiselust in Deutschland. Rund 58 Milliarden Euro werden Menschen in Deutschland für ihren Urlaub ausgeben. Die Anzahl der Reisenden im Sommer, also von Mai bis Ende Oktober im Gesamtreisemarkt, wird mit 93 Millionen voraussichtlich stabil bleiben. Heute ist Welttag des Pferdes. Die Vereinten Nationen würdigen damit die Bedeutung dieser Tiere. Pferde begleiten Menschen seit Jahrtausenden in vielen Lebensbereichen. Sie halfen früher schon bei Arbeit, Transport und in Kriegen. Heute unterstützen sie Landwirtschaft, Sport und Therapien. Weltweit gibt es rund 60 Millionen Pferde. Der Welttag erinnert auch an den Schutz der Tiere, denn Klimawandel und Hitze stellen Pferde vor neue Herausforderungen. Und bei der Fußball-Weltmeisterschaft steht heute ein Viertelfinale ein. Ein weiteres: Norwegen trifft auf England und kämpft um den Einzug ins Halbfinale. Beide Teams haben sich bis in die Runde der besten 8 gespielt. Für beide Nationen zählt jetzt nur noch der Sieg. Der Gewinner erreicht die nächste Runde auf dem Weg zum WM-Titel. Das Spiel startet um 23 Uhr unserer Zeit. Jetzt kompetent und zuverlässig das Wetter bei uns in der Region. Trocken und wolkenlos, Tiefstwerte 17 bis 12 Grad. Und der Schlagerradio-Wetter-Trend sagt mal 28 bis 33 Grad.
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1: Ich bin Marvin Schlanke und das wird der Tag. Die Sommerferien laufen in immer mehr Bundesländern an. Berlin, Brandenburg und Hamburg sind jetzt ebenfalls gestartet. Viele machen sich auf den Weg in den Urlaub. Auf Autobahnen, Bahnhöfen und Flughäfen wird es voller. Besonders betroffen sind die beliebten Reiserouten Richtung Süden. Der Verband Reisewirtschaft prognostiziert auch weiterhin Reiselust in Deutschland. Rund 58 Milliarden Euro werden Menschen in Deutschland für ihren Urlaub ausgeben. Die Anzahl der Reisenden im Sommer, also von Mai bis Ende Oktober im Gesamtreisemarkt, wird mit 93 Millionen voraussichtlich stabil bleiben. Heute ist Welttag des Pferdes. Die Vereinten Nationen würdigen damit die Bedeutung dieser Tiere. Pferde begleiten Menschen seit Jahrtausenden in vielen Lebensbereichen. Sie halfen früher schon bei Arbeit, Transport und in Kriegen. Heute unterstützen sie Landwirtschaft, Sport und Therapien. Weltweit gibt es rund 60 Millionen Pferde. Der Welttag erinnert auch an den Schutz der Tiere, denn Klimawandel und Hitze stellen Pferde vor neue Herausforderungen. Und bei der Fußball-Weltmeisterschaft steht heute ein Viertelfinale ein. Ein weiteres: Norwegen trifft auf England und kämpft um den Einzug ins Halbfinale. Beide Teams haben sich bis in die Runde der besten 8 gespielt. Für beide Nationen zählt jetzt nur noch der Sieg. Der Gewinner erreicht die nächste Runde auf dem Weg zum WM-Titel. Das Spiel startet um 23 Uhr unserer Zeit. Jetzt kompetent und zuverlässig das Wetter bei uns in der Region. Trocken und wolkenlos, Tiefstwerte 17 bis 12 Grad. Und der Schlagerradio-Wetter-Trend sagt, viel Sonne voraus bei maximal 28 bis 33 Grad.
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1: Ich bin Marvin Standke und das wird der Tag. Die Sommerferien laufen in immer mehr Bundesländern an. Berlin, Brandenburg und Hamburg sind jetzt ebenfalls gestartet. Viele machen sich auf den Weg in den Urlaub. Auf Autobahnen, Bahnhöfen und Flughäfen wird es voller. Besonders betroffen sind die beliebten Reiserouten Richtung Süden. Der Verband Reisewirtschaft prognostiziert auch weiterhin Reiselust in Deutschland. Rund 58 Milliarden Euro werden Menschen in Deutschland für ihren Urlaub ausgeben. Die Anzahl der Reisenden im Sommer, also von Mai bis Ende Oktober, im Gesamtreisemarkt wird mit 93 Millionen voraussichtlich stabil bleiben. Heute ist Welttag des Pferdes. Die Vereinten Nationen würdigen damit die Bedeutung dieser Tiere. Pferde begleiten Menschen seit Jahrtausenden in vielen Lebensbereichen. Sie halfen früher schon bei Arbeit, Transport und in Kriegen. Heute unterstützen sie Landwirtschaft, Sport und Therapien. Weltweit gibt es rund 60 Millionen Pferde. Der Welttag erinnert auch an den Schutz der Tiere, denn Klimawandel und Hitze stellen Pferde vor neue Herausforderungen. Und bei der Fußball-Weltmeisterschaft steht heute ein Viertelfinale ein. Ein weiteres: Norwegen trifft auf England und kämpft um den Einzug ins Halbfinale. Beide Teams haben sich bis in die Runde der besten acht gespielt. Für beide Nationen zählt jetzt nur noch der Sieg. Der Gewinner erreicht die nächste Runde auf dem Weg zum WM-Titel. Das Spiel startet um 23 Uhr.